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1: Die Bloodhound Gang startet 1992 als Depeche Mode Coverband. Jahre später sitzt Sänger Jimmy Pop vorm Fernseher, sieht eine Doku über Affen beim Discovery Channel und denkt sich, sogar die Affen haben mehr Action als ich. Die Idee für The Bad Touch ist also geboren und wird in Europa ein Riesenhit.
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1: Wolkig ist es heute erstmal, später ziehen viele Wolken rein und am Nachmittag können vereinzelt kräftige Schauer und Gewitter aufziehen mit Starkregen und Hagel. Dazu wird es richtig heiß, die Höchstwerte liegen zwischen 33 und 38 Grad und bei Gewittern sind auch Sturmböen drin. Morgen geht's mit Sonne und Wolken weiter, maximal bis 32 Grad. 90s, 90s.

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1: Im Studio Lisa Schwarzkopf. In der Eifel in NRW kämpfen hunderte Einsatzkräfte weiter gegen einen großen Waldbrand. Rund 2000 Menschen aus Hürtgenwald mussten ihre Häuser verlassen. Alte Munition im Boden erschwert die Löscharbeiten. Kanzler Merz dankte den Einsatzkräften bei X. Auch in Sachsen, im Harz und in Bayern gibt es weitere Waldbrände. In Rheinland-Pfalz dagegen hat sich die Waldbrandlage etwas entspannt. Das Feuer ist unter Kontrolle. Evakuiert werden muss in den Orten Langenfeld und Arft in der Vordereifel erstmal nicht, teilte der Landkreis Main-Koblenz mit. Jetzt geht es darum, letzte Glutnester zu löschen. Deutschlands größte Börsenkonzerne haben im Frühjahr so viel verdient wie noch nie. Der Gewinn stieg laut Unternehmensberater EY auf gut 52 Milliarden Euro. Gleichzeitig strichen die DAX-Unternehmen binnen eines Jahres zehntausende Stellen, allen voran die Autobranche. Gut jeder Fünfte will im Urlaub bewusst auf Smartphone und Social Media verzichten. Im Schnitt knapp 3 Tage. Besonders konsequent sind die über 65-Jährigen. Fast jeder Dritte plant eine digitale Auszeit. Bei den Jüngeren sind es nur 17%, so eine Bitkom-Umfrage.
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2: Wolkig ist es heute erstmal, später ziehen viele Wolken rein und am Nachmittag können vereinzelt kräftige Schauer und Gewitter aufziehen mit Starkregen und Hagel. Dazu wird es richtig heiß, die Höchstwerte liegen zwischen 33 und 38 Grad und bei Gewittern sind auch Sturmböen drin. Morgen geht's mit Sonne und Wolken weiter, maximal bis 32 Grad.
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0: haben Benchmarks gesetzt und Meilensteine hinterlassen. DJ Bobo über Snap. Welcome to tomorrow.
1: Snap waren für uns immer die absoluten Trendsetter. Was den Sound anging und Welcome to Tomorrow war damals so ein moderner Sound wie ein paar Jahre zuvor schon Rhythm is a Dancer. Das war wieder so ein Meisterstück, wenn es um moderne synthetische Klänge ging. Und Welcome to Tomorrow ist für mich so ein Ding gewesen, wo ich im Studio immer gedacht habe, so gut möchtest du deine Sounds auch

0: Hessen Wetter mit KI-Support.
1: Wolkig ist es heute erstmal. Später ziehen viele Wolken rein und am Nachmittag können vereinzelt kräftige Schauer und Gewitter aufziehen mit Starkregen und Hagel. Dazu wird es richtig heiß. Die Höchstwerte liegen zwischen 33 und 38 Grad und bei Gewittern sind auch Sturmböen drin. Morgen geht's mit Sonne und Wolken weiter, maximal bis 32 Grad.
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1: Im Studio Lisa Schwarzkopf. Der große Waldbrand in der Eifel in NRW ist weiter nicht unter Kontrolle. Der Landkreis Düren spricht wegen des drehenden Windes von einer dynamischen Lage. In der Gemeinde Hürtgenwald mussten rund 2000 Menschen ihre Häuser verlassen. Hunderte Einsatzkräfte kämpfen gegen die Flammen. Die Debatte um die Widerspruchsregelung bei der Organspende kommt zurück in den Bundestag. Eine parteiübergreifende Gruppe hat dafür einen Gesetzentwurf eingereicht. Künftig soll jeder als Organspender gelten, der nicht ausdrücklich widerspricht. Mehr als 8000 Menschen warten derzeit auf ein Spenderorgan. Kann man lernen, glücklich zu sein? Mehrere hundert Schulen in Deutschland setzen mittlerweile darauf und schreiben Glück auf den Stundenplan, oft als Wahlpflichtfach oder integriert in andere Fächer wie Ethik. Zum Beispiel mit Achtsamkeitsübungen und Teamwork sollen die Schüler mental gestärkt werden. Endspurt bei den Sommerferien. In Sachsen-Anhalt, Sachsen, Thüringen und Schleswig-Holstein geht am Montag die Schule wieder los. Und weil viele aus dem Urlaub zurückkommen, wird es am Wochenende wieder eng auf den Straßen. Der ADAC rechnet mit vielen Staus, vor allem morgen.
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2: Wolkig ist es heute erstmal, später ziehen viele Wolken rein und am Nachmittag können vereinzelt kräftige Schauer und Gewitter aufziehen mit Starkregen und Hagel. Dazu wird es richtig heiß, die Höchstwerte liegen zwischen 33 und 38 Grad und bei Gewittern sind auch Sturmböen drin. Morgen geht's mit Sonne und Wolken weiter, maximal bis 32 Grad.
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1: Eigentlich war Cece Peniston nur als Background-Sängerin engagiert. Doch das Plattenlabel erkennt sofort ihr Potenzial und bietet ihr an, einen eigenen Song zu produzieren. Zusammen mit diesem Produzenten nimmt sie also das erste Demo namens Finally auf und das kam so gut an, dass es gleich als Single veröffentlicht wird. Und wir wissen ja schon, Cece Peniston mit Finally wurde ein internationaler Hit.
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0: Hessen-Wetter mit KI-Support.
1: Wolkig ist es heute erstmal. Später ziehen viele Wolken rein und am Nachmittag können vereinzelt kräftige Schauer und Gewitter aufziehen mit Starkregen und Hagel. Dazu wird es richtig heiß. Die Höchstwerte liegen zwischen 33 und 38 Grad und bei Gewittern sind auch Sturmböen drin. Morgen geht's mit Sonne und Wolken weiter, maximal bis 32 Grad.
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1: Im Studio Lisa Schwarzkopf. In der Eifel in NRW kämpfen hunderte Einsatzkräfte weiter gegen einen großen Waldbrand. Rund 2000 Menschen aus Hürtgenwald mussten ihre Häuser verlassen. Alte Munition im Boden erschwert die Löscharbeiten. Kanzler Merz dankte den Einsatzkräften bei X. Auch in Sachsen, im Harz und in Bayern gibt es weitere Waldbrände. Deutschlands größte Börsenkonzerne haben im Frühjahr so viel verdient wie noch nie. Der Gewinn stieg laut Unternehmensberater EY auf gut 52 Milliarden Euro. Gleichzeitig strichen die DAX-Unternehmen binnen eines Jahres zehntausende Stellen, allen voran die Autobranche. Die Bauarbeiten an der Bahnstrecke Berlin-Hannover werden zu einer weiteren Geduldsprobe für Reisende. Ab Oktober wird die Strecke saniert. Und weil sich die Arbeiten an einer anderen verzögern, muss die Deutsche Bahn ihr Umleitungskonzept anpassen. Zwischen Berlin und Hannover ist man dann wohl deutlich länger unterwegs. Gut jeder Fünfte will im Urlaub bewusst auf Smartphone und Social Media verzichten. Im Schnitt knapp 3 Tage. Besonders konsequent sind die über 65-Jährigen. Fast jeder Dritte plant eine digitale Auszeit. Bei den Jüngeren sind es nur 17%, so eine Bitkom-Umfrage.
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2: Klar ist es am Morgen erstmal und es bleibt trocken. Später kommen mehr Wolken rein und am Nachmittag und Abend kann es vereinzelt kräftig schauern oder gewittern mit Starkregen und auch Hagel. Richtig heiß wird's dazu auch. Die Höchstwerte liegen zwischen 33 und 38 Grad. Morgen geht's mit Sonne und Wolken weiter. Dazu maximal 32 Grad.
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0: Beat war so gut, den musste ich auch für meinen Song nehmen. Adel Tawil über Michael Jackson, They Don't Care About Us.
1: Wie er da mit den Trommeln in Brasilien, da wie die abgehen in den Favelas. Ich habe das Video geliebt, habe ich direkt als Inspiration genommen und diesen selben Groove bei dem Song Stadt mit Cassandra Steen. Da muss man mal drauf achten. Das ist quasi derselbe Beat.

0: Hessen Wetter mit KI-Support.
1: Klar ist es am Morgen erstmal und es bleibt trocken. Später kommen mehr Wolken rein und am Nachmittag und Abend kann es vereinzelt kräftig schauern oder gewittern mit Starkregen und auch Hagel. Richtig heiß wird es dazu auch. Die Höchstwerte liegen zwischen 33 und 38 Grad. Morgen geht's mit Sonne und Wolken weiter. Dazu maximal 32 Grad.
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1: Im Studio Anna Löwer. Er gilt schon jetzt als größter Waldbrand in der Geschichte NRWs. Das Feuer bei Hürtgenwald in der Eifel ist noch nicht unter Kontrolle. Rund 500 Einsatzkräfte löschen weiter. Die Feuerwehr rechnet mit einem tagelangen Einsatz. Etwa 2000 Menschen mussten bislang in Sicherheit gebracht werden. US-Präsident Trump will die Straße von Hormuz nach einem Sieg über den Iran zum US-Territorium erklären. Das hat er in einer Rede angekündigt. Details gab es nicht. Der Iran wies die Drohung zurück und betonte, die wichtige Schifffahrtsroute bleibe unter iranischer Kontrolle. Wegen des Niedrigwassers im Rhein und anderen Flüssen will die Deutsche Bahn ihre alten Güterwaggons wieder auf die Schiene schicken. Das berichtet die Rheinische Post. Demnach könnten 900 ausgemusterte Wagen mobilisiert werden, um 200 Schiffstransporte zu ersetzen. Nächste Goldmedaille für Deutschland bei der Leichtathletik-EM in Birmingham. Owen Unser holte sensationell Gold über die 200 Meter. Bereits am Dienstag hatte er über die 100 Meter Bronze gewonnen. Diskuswerferin Shanice Kraft konnte sich am Abend noch über Silber freuen.
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2: Klar ist es am Morgen erstmal und es bleibt trocken. Später kommen mehr Wolken rein. Und am Nachmittag und Abend kann es vereinzelt kräftig schauern oder gewittern mit Starkregen und auch Hagel. Richtig heiß wird's dazu auch. Die Höchstwerte liegen zwischen 33 und 38 Grad. Morgen geht's mit Sonne und Wolken weiter. Dazu maximal 32 Grad.
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1: No Limit haben Two Unlimited 1993 einen weltweiten Hit. Nur in Großbritannien, da erscheint eine Version des Songs ohne den Rap-Teil. Der ist angeblich zu plump für den britischen Markt. Eine Ansicht, die sich definitiv nicht durchsetzt, denn auf YouTube zählt das Original mit Rap fast 20 Mal mehr Aufrufe als die britische Version.
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1: Klar ist es am Morgen erstmal und es bleibt trocken. Später kommen mehr Wolken rein und am Nachmittag und Abend kann es vereinzelt kräftig schauern oder gewittern mit Starkregen und auch Hagel. Richtig heiß wird's dazu auch. Die Höchstwerte liegen zwischen 33 und 38 Grad. Morgen geht's mit Sonne und Wolken weiter. Dazu maximal 32 Grad.

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1: Im Studio Anna Löwer. Der große Waldbrand in der Eifel in NRW ist noch nicht unter Kontrolle. Um die 500 Einsatzkräfte kämpfen weiter gegen die Flammen, auch mit zwei Panzern der Bundeswehr, die Brandschneisen in den Boden schlagen. Bis der Waldbrand gelöscht ist, könnte es noch Tage dauern. Die Straße von Hormuz wird bald US-Territorium sein, zumindest wenn es nach Präsident Trump geht. Er hat angekündigt, sich die Meerenge nach einem Sieg im Krieg mit dem Iran einverleiben zu wollen. Sowohl die USA als auch der Iran beanspruchen die Kontrolle über die wirtschaftlich wichtige Wasserstraße. Die Debatte um die Widerspruchsregelung bei der Organspende kommt zurück in den Bundestag. Eine parteiübergreifende Gruppe hat dafür einen Gesetzentwurf eingereicht. Demnach soll jeder Organspender sein, der nicht ausdrücklich widerspricht. Wieder Jubel bei Deutschlands Leichtathleten. Bei der EM in Birmingham hat Owen Unser sensationell Gold über 200 Meter gewonnen. Es ist seine zweite Medaille. Unter der Woche gab es schon Bronze über die 100 Meter. Außerdem holte Diskuswerferin Shanice Kraft am Abend noch Silber.
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2: Sonnig ist es heute erstmal. Später ziehen mehr Wolken auf und ab und zu kann auch ein Schauer oder ein Gewitter dabei sein. Mit heftigem Regen, Hagel und bei Gewittern auch Sturmböen. Dazu wird es richtig heiß. Die Höchstwerte liegen zwischen 33 und 38 Grad. Morgen geht's mit Sonne und Wolken weiter. Einzelne Schauer oder Gewitter bleiben drin, maximal bis 32 Grad.
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0: genialer Song mit genialer Geschichte. Mola Adebisi über Snap the Power.
1: Ist ja eine riesenlange Geschichte. Snap the Power, dass dieser Song überhaupt rausgekommen ist, das ist ja schon der helle Wahnsinn. Der Song ist ja geklaut. Der Beat ist von Mantronix und dieses I've Got the Power ist dann rausgesampelt. Dann haben sie das als Instrumental rausgebracht und dann haben sie den Rap geklaut von Schoolie D. Und dann kam das raus und dann haben die Amerikaner die verklagt und daraufhin ist dann der Turbo B auf den Track gekommen und dann gab es ja diese amerikanische Version von The Power und es gab die europäische Version von The Power. Und die europäische geklaute Version war dann viel, viel erfolgreicher als die amerikanische Version. Das ist jetzt der Hit, den wir kennen. Aber die Geschichte dahinter ist schon sehr, sehr, sehr genial. 90.

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1: Sonnig ist es heute erstmal. Später ziehen mehr Wolken auf und ab und zu kann auch ein Schauer oder ein Gewitter dabei sein. Mit heftigem Regen, Hagel und bei Gewittern auch Sturmböen. Dazu wird es richtig heiß. Die Höchstwerte liegen zwischen 33 und 38 Grad. Morgen geht's mit Sonne und Wolken weiter. Einzelne Schauer oder Gewitter bleiben drin, maximal bis 32 Grad.

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1: Im Studio Anna Löwer. Er gilt schon jetzt als größter Waldbrand in der Geschichte NRWs. Das Feuer bei Hürtgenwald in der Eifel ist noch nicht unter Kontrolle. Rund 500 Einsatzkräfte löschen weiter. Die Feuerwehr rechnet mit einem tagelangen Einsatz. Etwa 2000 Menschen mussten bislang in Sicherheit gebracht werden. US-Präsident Trump will die Straße von Hormuz nach einem Sieg über den Iran zum US-Territorium erklären. Das hat er in einer Rede angekündigt. Details gab es nicht. Der Iran wies die Drohung zurück und betonte, die wichtige Schifffahrtsroute bleibe unter iranischer Kontrolle. Wegen des Niedrigwassers im Rhein und anderen Flüssen will die Deutsche Bahn ihre alten Güterwaggons wieder auf die Schiene schicken. Das berichtet die Rheinische Post. Demnach könnten 900 ausgemusterte Wagen mobilisiert werden, um 200 Schiffstransporte zu ersetzen. Nächste Goldmedaille für Deutschland bei der Leichtathletik-EM in Birmingham. Owen Unser holte sensationell den Titel über die 200 Meter. Diskuswerferin Shanice Kraft kann sich außerdem über Silber freuen. Zweiter wurde auch Emil Adjekum über 400 Meter Hürden.
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1: Festivalpremiere in Wiesbaden. Dort findet im Kurpark heute zum ersten Mal das Sunset Sound Festival statt. Die Veranstalter wollen so auch nach eigenen Angaben das kulturelle Angebot in der Landeshauptstadt wieder vergrößern. Rund 4000 Besucherinnen und Besucher werden erwartet.
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2: Sonnig ist es heute erstmal. Später ziehen mehr Wolken auf und ab und zu kann auch ein Schauer oder ein Gewitter dabei sein. Mit heftigem Regen, Hagel und bei Gewittern auch Sturmböen. Dazu wird es richtig heiß. Die Höchstwerte liegen zwischen 33 und 38 Grad. Morgen geht's mit Sonne und Wolken weiter. Einzelne Schauer oder Gewitter bleiben drin, maximal bis 32 Grad.
0: Verkehr.
2: Nichts los auf den Straßen in Hessen. Aktuell ist alles frei.
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3: Schritt für Schritt, wir werden wach hier bei 90s 90s. An diesem Samstagmorgen, wie immer, hört ihr BLD Weekend mit Bürger Lars Dietrich. Immer gut gelaunt. Und ich nehme jetzt erstmal noch einen Schluck Kaffee. Naja gut, schön schwarz, stark, mit Karamellnote. Kurz nach 8, jetzt Step by Step von New Kids on the Block.
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0: einem anschließenden langen Trip durch Asien schreibt Seal crazy. Der Sänger sagt, dass die Reise einerseits ein echter Kulturschock war, andererseits habe er viel über sich selbst gelernt. Mit crazy schafft es Seal nach eigener Aussage zum ersten Mal ein persönliches Lied über sich selbst zu schreiben.
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0: Red Hot Chili Peppers mit Other Side. Euer Bürger Lars Dietrich hier bei BLD Weekend auf 90s. Und nur eins der Lieder, das die Band dieses Jahr für 300 Millionen Dollar verkauft hat. Die Red Hot Chili Peppers haben ja ihren Aufnahmekatalog, wie einige andere Stars, verkauft. Welche News in den 90ern diese Woche Thema waren, das hört ihr jetzt.
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0: Hessen Wetter mit KI-Support.
1: Sonnig ist es heute erstmal. Später ziehen mehr Wolken auf und ab und zu kann auch ein Schauer oder ein Gewitter dabei sein. Mit heftigem Regen, Hagel und bei Gewittern auch Sturmböen. Dazu wird es richtig heiß. Die Höchstwerte liegen zwischen 33 und 38 Grad. Morgen geht's mit Sonne und Wolken weiter. Einzelne Schauer oder Gewitter bleiben drin, maximal bis 32 Grad.
0: Verkehr.
1: Im Moment ist alles frei auf den Straßen bei uns in Hessen. Keine Staus.
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2: Ja, grüß Gott, einen wunderschönen Samstagmorgen hier aus Berlin live. Lars für euch hier auf 90s. Es ist kurz nach 8:30 und heute feiern wir 30 Jahre Trainspotting. Der Film über Rausch, Absturz, Freundschaft und Flucht. Und kaum ein Song ist so eng mit diesem Film verbunden wie Born Slippy von Underworld. Dabei wollten Carl Hyde und Rick Smith den Track anfangs gar nicht für Trainspotting freigeben. Sie hatten Sorge, der Film würde Drogen und Alkohol verherrlichen. Regisseur Danny Boyle hat sie dann zu einem Screening eingeladen. Da merkten sie, der Film macht genau das Gegenteil. Am Ende landete Born Slippy in der Schlussszene und wurde dadurch zur Rave-Hymne der 90er. 30 Jahre Trainspotting, juhu! Underworld mit Born Slippy.
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Von Real to Real bei 90s. 90s. Hier ist Bürgerlast Dietrich mit BLD Weekend auf 90s. 90s. Und wir bleiben beim Thema Bewegung und kommen zu Boygroups. New Kids on the Block, Take That oder natürlich NSYNC. Alle haben getanzt und gleichzeitig gesungen. Das ist schon ein Workout Next Level. Und Next Level ist auch unser 90s 90s Boygroups Radio. Da gibt's die Songs unserer Lieblings-Boygroups am Stück. Das könnt ihr hören über die 90s 90s App oder im Web. Und hier sind NSYNC.

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1: Im Studio Anna Löwer. Vorsichtiges Aufatmen im Waldbrandgebiet in NRW. Die Flammen bei Hürtgenwald in der Eifel haben sich in der Nacht nicht weiter ausgebreitet. Rund 1400 Einsatzkräfte bekämpfen aktuell das Feuer, unter anderem mit Hubschraubern. Der Landrat des Kreises Düren ist zufrieden, wie das Löschen vorangeht. US-Präsident Trump will die Straße von Hormuz nach einem Sieg über den Iran zum US-Territorium erklären. Das hat er in einer Rede angekündigt, Details gab es nicht. Der Iran wies die Drohung zurück und betonte, die wichtige Schifffahrtsroute bleibe unter iranischer Kontrolle. Die Bauarbeiten an der Bahnstrecke Berlin-Hannover werden zu einer weiteren Geduldsprobe für Reisende. Ab Oktober wird die Strecke saniert und weil sich die Arbeiten an einer anderen Baustelle verzögern, muss die Deutsche Bahn ihr Umleitungskonzept anpassen. Zwischen Berlin und Hannover ist man dann wohl deutlich länger unterwegs. Deutschland kann sich bei der Leichtathletik-EM in Birmingham über die nächsten Medaillen freuen. Owen Ansah hat über die 200 Meter sensationell Gold gewonnen. Und es gab noch zweimal Silber für Diskuswerferin Shanice Kraft und Hürdenläufer Emil Adjukum über die 400 Meter.
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1: In Fulda, Eichenzell und Ebersburg gilt wegen der anhaltenden Trockenheit ab sofort der Wasserversorgungsnotstand. Der Verbrauch ist aktuell 40% höher als sonst. Deswegen sind Rasensprengen, Blumengießen, Poolbefüllen und Autowaschen erst einmal verboten. Die Förderanlagen laufen bereits rund um die Uhr. Mehr Wasser kann aber nicht gefördert werden.
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2: Sonnig ist es erstmal. Im Lauf des Tages schieben sich aber mehr Wolken rein. Und am Nachmittag bis in den Abend sind dann vereinzelt kräftige Schauer und Gewitter dabei. Lokal auch mit Starkregen und Hagel. Dazu wird es richtig heiß. Die Höchstwerte liegen zwischen 33 und 38 Grad. Bei Gewittern sind auch mal Sturmböen drin. Morgen geht's mit Sonne und Wolken weiter. Ab und zu noch Schauer und Gewitter. Maximal um 32 Grad.
0: Verkehr.
2: Nichts los auf den Straßen in Hessen. Aktuell ist alles frei.
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3: Kurz nach 9 haben wir es jetzt schon bei 90s, also bei 90s. Ich bin Bürger Lars Dietrich und ihr hört BLD Weekend. Moin. Gleich heißt es wieder Mund auf, Instrumente weg und der 90er-Hit kommt von mir. Bei BLD Beatbox. Puste, klopfe und beatboxe ich euch einen Song vor und ihr müsst raushören, welcher 90er dahinter steckt oder welcher Interpret. Wer es erkennt, hat die Chance auf die eigene JBL Beatbox. 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So wie ich. Also jetzt anmelden auf 90s90s.de. Gleich spielen wir die nächste Runde. Dieser Song wird's nicht sein. So viel kann ich schon verraten. Hier ist TLC mit Pretty.
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0: Produzent hat nicht nur ihre Musik geliebt. Und das brachte ihr letztendlich den Erfolg. Alex Christensen über Luna bei Lando.
1: Luna war auch in den 90ern und ich war damals DJ zusammen mit DJ Sammy, der mit der Sängerin von Luna liiert war. Und die hatten angefangen, eben dieses Projekt zu gründen, Luna, und hatten mit Marie irgendwie so allerlei Sachen gesungen. Und sie hat bei Sammy dann ein paar Features gemacht auf seinen Songs. Und irgendwann meinte Sammy so, jetzt ist vorbei. Wir haben einen Song entdeckt, eine Coverversion, die machen wir jetzt. Der basiert auf so brasilianischen Trommeln, der ist großartig. Und er hatte mir diesen Song in seiner damaligen Wohnung vorgespielt und hat mich angelächelt, gesagt, Alex, das wird eine Nummer 1 in Deutschland. Und er hat recht behalten. Wurde eine große Nummer 1 und Luna ist damit heute noch immer erfolgreich unterwegs. 90s, 90s.

0: O'Donnells mit Miss Hale hier bei 90s 90s. 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
0: Und ich spiele jetzt mit Daniel aus Schweigheim. Grüß dich, Daniel. Hier ist Bürger Lars Dietrich.
2: Ja, hallo, guten Morgen.
0: Guten Morgen. Ich drücke dir heute schon
2: der
0: mal die
2: wahre
0: Daumen. Ja, der wahre Bürger Lars Dietrich.
2: Der echte.
0: Ach, der echte. Ach ja, erzähl weiter.
2: Meine Kinder singen auch schon immer bei Sexy Eyes mit.
0: Oh, das ist sehr gut.
2: Das finde ich sehr witzig.
0: Ja, naja.
2: Die frühkindliche Erziehung ist ganz schief gelaufen.
0: Ja, nee, das ist doch schön. Das klingt auf jeden Fall gut. Naja, ist ja schon ein Uldi, der jetzt 30 Jahre alt wird. Uiuiui.
2: Ja,
0: unglaublich. Aber wir hören uns immer noch genauso jung an wie in den 90ern. Vielleicht hast du ja eine Ahnung von dem, was ich dir jetzt gleich vor Beatboxe, denn du musst ja raten, entweder welcher Interpret dahinter steckt oder welcher Song das ist.
2: Alles klar.
0: Was machst du beruflich? Wollte ich nochmal fragen?
2: Ich bin Ingenieur.
0: Ingenieur?
2: Für Fahrzeuge.
0: Ach, für Fahrzeuge. Super. Richtig toll.
2: Ja.
0: Alles klar. Brauchen wir. Gut, also pass auf.
2: Fall, ja.
0: Das wird dir aber jetzt nicht helfen.
2: Nee,
0: also, hör jetzt.
2: Dachte ich mir, ja.
0: Genau, hör jetzt einfach zu. Du verfügst bestimmt über ein großes Allgemeinwissen über die 90s-Musik. Deswegen.
2: Auf jeden Fall.
0: Also,
2: auf jeden Fall.
0: Hör zu. Ich mache es dir hoffentlich so angenehm wie möglich. Achtung, es geht los.
2: Die Melodie kenne ich. Da, da, da, da, da, da, da, da. Oh Gott.
0: Mensch, das ist ein Ding, was du hundertprozentig kennst. Ich wette mit dir, das kennen auch deine Kinder.
2: Ah ja, hier, Fantasia Dieter.
0: Sag mal, wo kommst du nochmal her? Aus Schweigheim heißt das?
2: Nee, von Stuttgart.
0: Siehste. Mal gucken, vielleicht passt das ja jetzt gut zusammen alles. Mal gucken. Ja, es ist die da am Eingang steht.
2: Einfach.
0: Oder die den Kopf verdreht. Super.
2: Die mit dem dicken Pulli an, genau.
0: Ja, richtig toll. Du, ich kann dir nur gratulieren. Du hast gewonnen.
2: Dieter,
0: und zwar eine JBL Beatbox. Und dann kannst du gerne mit deinen Kindern die Fanta 4 hören, aber auch mich und an alte Zeiten denken.
2: Aber auch dich, natürlich.
0: Ja, sehr schön.
2: Ist sowieso
0: ja, cool.
2: Jetzt bei den Temperaturen. Super,
0: ja,
2: ich freue mich.
0: Ja, ich freue mich auch. Super. Na dann, alles Gute euch und bis vielleicht
2: zum
0: nächsten Mal. Tschüss.
2: Ja, auf jeden Fall. Ciao.
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0: Hessen Wetter mit KI-Support.
1: Sonnig ist es erstmal. Im Lauf des Tages schieben sich aber mehr Wolken rein. Und am Nachmittag bis in den Abend sind dann vereinzelt kräftige Schauer und Gewitter dabei. Lokal auch mit Starkregen und Hagel. Dazu wird es richtig heiß. Die Höchstwerte liegen zwischen 33 und 38 Grad. Bei Gewittern sind auch mal Sturmböen drin. Morgen geht's mit Sonne und Wolken weiter. Ab und zu noch Schauer und Gewitter. Maximal um 32 Grad.
0: Verkehr.
1: Es gibt gerade keine Staus, ihr kommt entspannt durch.
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3: Hallo, um kurz nach 9:30, hier ist Bürger Lars Dietrich, es ist Samstag. Natürlich, wenn ich zu hören bin, dann ist Samstag. Der nächste Song startet mit der Bibel. Coolio hat den Psalm 23,4 genommen und ob ich schon wanderte im finstern Tal. Für einen Song zum Film Dangerous Minds, wilde Gedanken, hat sich Coolio hier bedient. Übrigens war der Song besser als der Film, kann ich ganz ehrlich sagen, aus der Zeit. Ich war ein bisschen enttäuscht, aber Michelle Pfeiffer ist toll. Im Film geht's um Highschool-Schüler, die mehr in Gangs aktiv sind, als aktiv die Schulbank zu drücken. Und der Song heißt Gangsters Paradise.
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Sparks mit When Do I Get to Sing My Way. Euer Bürger Lars Dietrich hier bei BLD Weekend of 90s 90s. Ich freue mich und ihr könnt jetzt Teil der 90s 90s Musikredaktion werden. Wir stellen euch on air zwei Tracks

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1: Im Studio Anna Löwer. Der große Waldbrand in der Eifel in NRW hält die Einsatzkräfte weiter in Atem. Immerhin, die Flammen haben sich vergangene Nacht nicht weiter ausgebreitet. Unter anderem Feuerwehr und Bundeswehr kämpfen weiter gegen das Feuer in Hürtgenwald. Bis es gelöscht ist, könnte es noch Tage dauern. Die Straße von Hormuz wird bald US-Territorium sein, zumindest wenn es nach Präsident Trump geht. Er hat angekündigt, sich die Meerenge nach einem Sieg im Krieg mit dem Iran einverleiben zu wollen. Sowohl die USA als auch der Iran beanspruchen die Kontrolle über die wirtschaftlich wichtige Wasserstraße. Im Bundestag gibt es einen neuen Anlauf für die Widerspruchsregelung bei der Organspende. Eine Gruppe von Abgeordneten aus SPD, Union, Grünen und Linken hat einen Gesetzentwurf eingereicht. Jeder soll als Organspender gelten, der nicht ausdrücklich widerspricht. Aktuell ist es andersherum. Nächste Goldmedaille für Deutschland bei der Leichtathletik-EM in Birmingham. Owen Unser holte sensationell den Titel über die 200 Meter. Diskuswerferin Shanice Kraft kann sich außerdem über Silber freuen. Zweiter wurde auch Emil Adjekum über 400 Meter Hürden.
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1: Festivalpremiere in Wiesbaden. Dort findet im Kurpark heute zum ersten Mal das Sunset Sound Festival statt. Die Veranstalter wollen so auch nach eigenen Angaben das kulturelle Angebot in der Landeshauptstadt wieder vergrößern. Rund 4000 Besucherinnen und Besucher werden erwartet.
0: Das ist das Wichtigste für den Moment. 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
2: Sonnig ist es erstmal. Im Lauf des Tages schieben sich aber mehr Wolken rein. Und am Nachmittag bis in den Abend sind dann vereinzelt kräftige Schauer und Gewitter dabei. Lokal auch mit Starkregen und Hagel. Dazu wird es richtig heiß. Die Höchstwerte liegen zwischen 33 und 38 Grad. Bei Gewittern sind auch mal Sturmböen drin. Morgen geht's mit Sonne und Wolken weiter. Ab und zu noch Schauer und Gewitter. Maximal um 32 Grad.
0: Verkehr.
2: Nichts los auf den Straßen in Hessen. Aktuell ist alles frei.
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3: Es ist kurz nach 10. Bürger Lars Dietrich hier auf 90s, 90s. Und einige werden sich jetzt so langsam für Rave the Planet fertig machen. Die Techno-Parade findet wieder auf der Straße des 17. Juni statt. Oh mein Gott, das klingt wieder nach Verkehrschaos. Und zwar auf beiden Seiten. 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Und hier geht's weiter mit Urban Cookie Collective, The Key, The Secret.
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1: Genie in a Bottle gelingt Christina Aguilera 1999 der große Durchbruch und ein kleiner Skandal. Der Songtext ist in vielen Radiosendern zu gewagt. Doch Christina wehrt sich, es geht nicht um Sex, sondern um Selbstachtung. Die Diskussionen verpuffen, der Hit bleibt. 90s, 90s, 90s, 90s.

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3: Nun, da sich der Vorhang der Nacht von der Bühne hebt, kann das Spiel beginnen, das uns vom Drama

0: MFG. Mit freundlichen Grüßen von den fantastischen vier hier bei 90s 90s. Ich bin Bürger Lars Dietrich und wir tauchen jetzt wieder ein in die Welt von Ethan Hunt, James Bond oder Indiana Jones. Wir entschlüsseln, welche Erfolgsformel steckt in den größten 90s-Bangern. Wir finden es für euch raus.
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0: Immer mittwochs gibt's eine neue Folge unserer YouTube-Serie mit DJ und Producer Tom Wax. Und diese Woche decodet ihr den Track, den ihr euch auf YouTube am meisten gewünscht habt. Rhythm is a Dancer von Snap.
2: Der Track, der den Weg für die Eurodance-Ära der 90er bereitet hat. Rhythm is a Dancer. Um rauszufinden, wie der Song entstanden ist und welche Erfolgsformel dahinter steckt, da habe ich mir Luca Ancelotti ins Studio eingeladen. Producer, Composer und einer der Köpfe von Snap. Und der hat mich direkt überrascht. Ich war immer überzeugt, dass dieses berühmte Riff ein Sample ist. Hört mal. Und jetzt Automan von Nucleus aus dem Jahr 1984. Das klingt so. Für mich total klar. Das ist das Riff. Nur etwas runtergepitcht, aber laut Luca kam die Inspiration von Mike Oldfields Tubular Bells. Wie auch immer, eine Killer-Melodie, die man sofort erkennt. Der Track, der war bereits fertig, auf CD gepresst und eigentlich nur als Instrumental-Bonus-Track damals geplant. Dann hat aber Sven Väth ihn gehört und erkannte sofort das Potenzial. Also kamen Text, Gesang und Rap dazu und daraus wurde der bis heute erfolgreichste Song von Snap. Ja, ganz so einfach war es allerdings nicht, nämlich gerade beim Gesang, da gab es einen, sagen wir mal, magischen Moment im Studio. Und der sorgte dafür, dass Rhythm is a Dancer am Ende nicht von der eigentlichen Hauptsängerin Penny Ford gesungen wurde. Die ganze Geschichte mit allen Facts und Insights gibt's in unserer YouTube-Folge zu Rhythm is a Dancer.
0: Die ganze Folge schaut ihr euch online auf dem 90s 90s YouTube-Channel an. Vorher gibt's den Track hier, aber in voller Länge. Rhythm is a Dancer von Snap.
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0: Hessen Wetter mit KI-Support.
1: Sonnig ist es erstmal. Im Lauf des Tages schieben sich aber mehr Wolken rein. Und am Nachmittag bis in den Abend sind dann vereinzelt kräftige Schauer und Gewitter dabei. Lokal auch mit Starkregen und Hagel. Dazu wird es richtig heiß. Die Höchstwerte liegen zwischen 33 und 38 Grad. Bei Gewittern sind auch mal Sturmböen drin. Morgen geht's mit Sonne und Wolken weiter. Ab und zu noch Schauer und Gewitter. Maximal um 32 Grad.
0: Verkehr.
1: Im Moment ist alles frei auf den Straßen bei uns in Hessen. Keine Staus.
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3: BLD Weekend mit Bürger Lars Dietrich hier. Ja, und wir kommen jetzt dem Mittagessen zeitlich immer näher. Außer ihr sitzt gerade beim Brunch. Dann macht ihr gerade zwei Sachen gleichzeitig. Und was Drittes macht ihr ja auch. Ihr hört 90s 90s. Da sagt noch einmal, ihr könnt nicht multitasking. Cut and Move mit Give It Up. Prost.

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Enigma mit Return to Innocence an eurem BLD Weekend. Bei 90s wird eure Sommerplaylist jetzt nicht einfach geplant. Nein, sie wird gewählt, meine lieben Freunde. 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
1: Im Studio Anna Löwer. Vorsichtiges Aufatmen im Waldbrandgebiet in NRW. Die Flammen bei Hürtgenwald in der Eifel haben sich in der Nacht nicht weiter ausgebreitet. Rund 1400 Einsatzkräfte bekämpfen aktuell das Feuer, unter anderem mit Hubschraubern. Der Landrat des Kreises Düren ist zufrieden, wie das Löschen vorangeht. Die Bundeswehr will weiter aufrüsten. Für die zweite Jahreshälfte sind rund 100 weitere große Rüstungsprojekte geplant, schreibt die Welt am Sonntag. Gesamtwert 2,5 Milliarden Euro. Geplant sind unter anderem mehr Munition sowie weitere Investitionen in Eurofighter. Wegen des Niedrigwassers im Rhein und anderen Flüssen will die Deutsche Bahn ihre alten Güterwaggons wieder auf die Schiene schicken. Das berichtet die Rheinische Post. Demnach könnten 900 ausgemusterte Wagen mobilisiert werden, um 200 Schiffstransporte zu ersetzen. Deutschland kann sich bei der Leichtathletik-EM in Birmingham über die nächsten Medaillen freuen. Owen Ansah hat über die 200 Meter sensationell Gold gewonnen. Und es gab noch zweimal Silber für Diskuswerferin Shanice Kraft und Hürdenläufer Emil Adjukum über die 400 Meter.
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1: In Fulda, Eichenzell und Ebersburg gilt wegen der anhaltenden Trockenheit ab sofort der Wasserversorgungsnotstand. Der Verbrauch ist aktuell 40% höher als sonst. Deswegen sind Rasensprengen, Blumengießen, Poolbefüllen und Autowaschen erst einmal verboten. Die Förderanlagen laufen bereits rund um die Uhr, mehr Wasser kann aber nicht gefördert werden.
0: Das ist das Wichtigste für den Moment. 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
2: Sonnig ist es erstmal. Später schieben sich mehr Wolken rein und dann kann es vereinzelt Schauer und Gewitter geben, teils auch mit Starkregen und Hagel und bei Gewittern wird es kurz ziemlich windig. Dazu wird's richtig heiß mit 33 bis 38 Grad. Morgen geht's mit Sonne und Wolken weiter, ab und zu mit Schauern oder Gewittern, maximal 32 Grad.
0: Verkehr.
2: Nichts los auf den Straßen in Hessen, aktuell ist alles frei.
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3: Es ist kurz nach 11 bei 90s und ich bin immer noch Bürger Lars Dietrich. Komisch. Naja, egal, gleich hören wir nochmal rein in die Runde BLD Beatboxt von heute Morgen. Ihr wollt auch mal mitraten? Dann meldet euch jetzt an auf 90s90s.de und vorher kommt noch Pop von S-Club 7. Bring It All Back war 1999 ihre Debütsingle und ging in Großbritannien auf Platz 1. S-Club 7 mit Bring It All Back. Mein Back, dein Back, Back ist für uns alle da.
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0: Diese Frau und dieses Lied haben mich zum Rappen gebracht. Adel Tawil über Madonna. Secret.
1: Erinnere ich mich dran, dass ich dieses Lied einfach cool fand, weil es diese urbanen Beats hatte. Also es war das erste Mal, dass so ein coolerer Straßenbeat unter einer Madonna-Nummer war. Als ich dann so 16 war, habe ich das in den Clubs gesungen. Also ich habe das Instrumental laufen lassen im Club abends, bin auf die Tanzfläche mit dem Mikrofon und mit meiner Sängerin und dann habe ich gerappt und sie hat dann immer diese Hook gesungen und die Leute sind ausgerastet, die fanden es richtig gut.
2: Nein.

0: BG, the Prince of Rap mit Stump. Wir machen jetzt weiter mit dem King of Beatbox, nämlich mit mir, Bürger Lars Dietrich. Der Titel gehört eher anderen, aber ich darf ihn beatboxen. Wir hören jetzt nämlich rein in die BLD Beatbox Spielrunde von heute früh. Für die nächste könnt ihr euch jetzt noch schnell anmelden auf 90s90s.de.
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0: Und ich spiele jetzt mit Daniel aus Schweigheim. Grüß dich, Daniel. Hier ist Bürger Lars Dietrich.
2: Ja, hallo, guten Morgen.
0: Grüß dich. Ja, guten Morgen. Ich drücke dir heute schon
2: der
0: mal die
2: Daumen.
0: Ja, der wahre Bürger Lars Dietrich.
2: Der echte.
0: Ach, der echte. Ach ja, erzähl weiter.
2: Meine Kinder singen auch schon immer bei Sexy Eyes mit.
0: Oh, das ist sehr gut.
2: Das finde ich sehr witzig.
0: Ja, naja.
2: Die frühkindliche Erziehung ist ganz schief gelaufen.
0: Ja, nee, das ist doch schön. Das klingt auf jeden Fall gut. Naja, ist ja schon Uldi, der ist 30 Jahre alt wird. Uiuiui.
2: Ja,
0: unglaublich, unglaublich. Aber wir hören uns immer noch genauso jung an wie in den 90ern. Vielleicht hast du ja eine Ahnung von dem, was ich dir jetzt gleich vorbeatboxe, denn du musst ja raten, entweder welcher Interpret dahinter steckt oder welcher Song das ist.
2: Oh, alles klar.
0: Was machst du beruflich? Wollte ich nochmal fragen?
2: Ich bin Ingenieur.
0: Ingenieur?
2: Für Fahrzeuge.
0: Ach, für Fahrzeuge, super. Richtig toll.
2: Ja.
0: Alles klar, brauchen wir. Gut, also pass auf.
2: Fall, ja.
0: Das wird dir aber jetzt nicht helfen.
2: Nee.
0: Also, hör jetzt.
2: Das dachte ich mir, ja.
0: Genau, hör jetzt einfach zu. Du verfügst bestimmt über ein großes Allgemeinwissen über die 90s Musik, deswegen.
2: Auf jeden Fall.
0: Also,
2: auf jeden Fall.
0: Hör zu. Ich mache es dir hoffentlich so, ja, so angenehm wie möglich. Achtung, es geht los.
2: Die Melodie kenne ich. Da, da, da, da, da, da, da, da. Oh Gott.
0: Mensch, das ist ein Ding, was du hundertprozentig kennst. Ich wette mit dir, das kennst du und das kennen auch deine Kinder.
2: Ah ja, hier, Fantasia Dieter.
0: Sag mal, wo kommst du nochmal her? Aus Schweigheim heißt das?
2: Nee, von Stuttgart.
0: Siehste? Mal gucken, vielleicht passt das ja jetzt gut zusammen alles. Mal gucken. Ja, es ist Dieter, die da am Eingang steht.
2: Ein
0: oder Dieter, die den Kopf verdreht. Super.
2: Die mit dem dicken Pulli an, genau.
0: Ja, richtig toll. Du, ich kann dir nur gratulieren. Du hast gewonnen.
2: Dieter,
0: und zwar eine JBL Beatbox. Und dann kannst du gerne mit deinen Kindern die Fanta 4 hören, aber auch mich und an alte Zeiten denken.
2: Aber auch dich, natürlich.
0: Ja, sehr schön.
2: Ist sowieso
0: cool.
2: Jetzt bei den Temperaturen. Super,
0: ja,
2: ich freue mich.
0: Ja, ich freue mich auch. Super. Na dann, alles Gute euch und bis vielleicht zum nächsten Mal. Tschüss.
2: Ja, auf jeden Fall. Ciao.
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1: Sonnig ist es erstmal. Später schieben sich mehr Wolken rein und dann kann es vereinzelt Schauer und Gewitter geben, teils auch mit Starkregen und Hagel. Und bei Gewittern wird's kurz ziemlich windig. Dazu wird's richtig heiß mit 33 bis 38 Grad. Morgen geht's mit Sonne und Wolken weiter, ab und zu mit Schauern oder Gewittern, maximal 32 Grad.
0: Verkehr.
1: Nichts los auf den Straßen in Hessen. Aktuell ist alles frei.
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3: Ich wünsche euch einen wunderschönen Samstag hier bei 90s. Ich bin Bürger LARSDIETRICH und ihr hört BLD Weekend. Kurz nach 11:30 schauen wir jetzt wieder zurück in den 90s Timeline Beats. Da geht's gleich um News aus den 90ern unserer Lieblingsstars. Vorher ein Song, der 1990 ziemlich leise im Titel war, aber bis heute lautstark mitgesungen wird. Enjoy the Silence! Der Song wurde einer der größten internationalen Hits von Depeche Mode. Ein Muss für, nicht nur für Demo-Fans. Hier bei Konzerten. Depeche Mode mit Enjoy the Silence.

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0: Hi, ich bin Bürger Lars Dietrich, jeden Samstag hier bei 90s 90s für euch am Start. Das war La Passion von Gigi D'Agostino, gerade gehört. Der hat ja vor seiner musikalischen Karriere als Maurer oder Installateur gearbeitet. Das waren super Berufe, damit konnte man immer früher viel Geld machen, wenn man mal lochen gegangen ist. Aber in den 90ern war damit dann definitiv Schluss. Was sonst noch so diese Woche in den 90ern bei unseren Künstlern so los war, gibt's jetzt in meinem Timeline-Rap. Bitteschön!
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1: Im Studio Anna Löwer. Der große Waldbrand in der Eifel in NRW hält die Einsatzkräfte weiter in Atem. Immerhin, die Flammen haben sich vergangene Nacht nicht weiter ausgebreitet. Unter anderem Feuerwehr und Bundeswehr kämpfen weiter gegen das Feuer in Hürtgenwald. Bis es gelöscht ist, könnte es noch Tage dauern. US-Präsident Trump will die Straße von Hormuz nach einem Sieg über den Iran zum US-Territorium erklären. Das hat er in einer Rede angekündigt, Details gab es nicht. Der Iran wies die Drohung zurück und betonte, die wichtige Schifffahrtsroute bleibe unter iranischer Kontrolle. Die Bauarbeiten an der Bahnstrecke Berlin-Hannover werden zu einer weiteren Geduldsprobe für Reisende. Ab Oktober wird die Strecke saniert und weil sich die Arbeiten an einer anderen Baustelle verzögern, muss die Deutsche Bahn ihr Umleitungskonzept anpassen. Zwischen Berlin und Hannover ist man dann wohl deutlich länger unterwegs. Die italienische Polizei hat Gemälde im Millionenwert wiedergefunden. Die drei Werke von Cézanne, Renoir und Matisse waren im März aus einem Museum bei Parma gestohlen worden. Die Polizei hat eine Diebesbande im Visier. Im Haus eines Verdächtigen wurden die Gemälde dann entdeckt.
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1: Festivalpremiere in Wiesbaden. Dort findet im Kurpark heute zum ersten Mal das Sunset Sound Festival statt. Die Veranstalter wollen so auch nach eigenen Angaben das kulturelle Angebot in der Landeshauptstadt wieder vergrößern. Und 4.000 Besucherinnen und Besucher werden erwartet.
0: Das ist das Wichtigste für den Moment. 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
2: Sonnig ist es erstmal. Später schieben sich mehr Wolken rein und dann kann es vereinzelt Schauer und Gewitter geben, teils auch mit Starkregen und Hagel. Und bei Gewittern wird es kurz ziemlich windig. Dazu wird es richtig heiß mit 33 bis 38 Grad. Morgen geht's mit Sonne und Wolken weiter, ab und zu mit Schauern oder Gewittern, maximal 32 Grad.
0: Verkehr.
2: Nichts los auf den Straßen in Hessen, aktuell ist alles frei.
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3: Schönen Samstag für euch, ich bin Marco Tristram. Teilweise gibt es in Deutschland ja heute, weil Maria Himmelfahrt ist, auch ein Tag frei. Zum Beispiel im Saarland und in Teilen Bayerns. Das wusste ich aber auch nicht, das ist komplett aufgeteilt. So zum Beispiel geht das nur in bayerischen Gemeinden, wo katholisch geprägt ist. Und dort, wo die evangelische Mehrheit ist, ist ein normaler Tag. Also Leute, falls ihr frei habt, euch eine schöne Zeit. Und wir alle anderen gucken heute in die Röhre. Nützt ja nix. Also rein in die Musik. Gala, Freed from Desire. Ich hab Mr. President. Und damit geht's jetzt los. Coco Jumbo aus 96 mit Marco Tristram. Hi.

0: 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Iris, Goo Goo Dolls.
1: Dolls gibt es schon seit 1986. Doch sie müssen 12 Jahre und 6 Alben lang warten, bis endlich der ganz große Wurf kam. Die Hitsingle Iris verkauft sich 1998, also 12 Jahre später, über 4 Millionen Mal und wird für 3 Grammys nominiert. Inzwischen wird der Song auch gern bei Hochzeiten gespielt.
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0: Outkast mit Rosa Parks. Nice Weekend für alle. Und stellt euch vor, wir packen einen Song der 90er in den Häcksler und heraus kommen alle Einzelteile des Stücks. So ähnlich ist es hierbei.
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0: Ja, und diese Woche zerlegen wir diesen Song in seine Einzelteile. Snap. Mit Rhythm is a Dancer. Tom Wax ist der Host von Decoded, DJ und Producer. Tom, wie kann man denn den Song Rhythm is a Dancer beschreiben?
2: Der Track, der den Weg für die Eurodance-Ära der 90er bereitet hat. Rhythm is a Dancer. Um rauszufinden, wie der Song entstanden ist und welche Erfolgsformel dahinter steckt, da habe ich mir Luca Ancelotti ins Studio eingeladen. Producer, Composer und einer der Köpfe von Snap. Und der hat mich direkt überrascht. Ich war immer überzeugt, dass dieses berühmte Riff ein Sample ist. Hört mal. Und jetzt Automan von Nucleus aus dem Jahr 1984. Das klingt so. Für mich total klar, das ist das Riff. Nur etwas runtergepitcht, aber laut Luca kam die Inspiration von Mike Oldfields Tubular Bells. Wie auch immer, eine Killer-Melodie, die man sofort erkennt. Der Track, der war bereits fertig, auf CD gepresst und eigentlich nur als Instrumental-Bonus-Track damals geplant. Dann hat aber Sven Väth ihn gehört und erkannte sofort das Potenzial. Also kamen Text, Gesang und Rap dazu und daraus wurde der bis heute erfolgreichste Song von Snap. Ja, ganz so einfach war es allerdings nicht, nämlich gerade beim Gesang, da gab es einen, sagen wir mal, magischen Moment im Studio. Und der sorgte dafür, dass Rhythm is a Dancer am Ende nicht von der eigentlichen Hauptsängerin Penny Ford gesungen wurde. Die ganze Geschichte mit allen Facts und Insights gibt es in unserer YouTube-Folge zu Rhythm is a Dancer.
0: Ja, seit Mittwoch ist die neue draußen. Ich find's mega interessant gemacht. Und schreibt mal gern auch bei unserem YouTube-Channel in die Kommentare, welches Lied ihr auch gern mal dekodiert haben möchtet.
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1: Am heutigen Tag im Jahr 1996 kommt ein Film in die Kinos, der für jede Menge Gesprächsstoff sorgen soll und auch für einen coolen Soundtrack sorgt er. Denn nicht nur die Handlung von Trainspotting ist spektakulär, sondern auch die Musik des Films. Wir erleben den jungen Ian McGregor zusammen mit seinen Freunden im Kampf gegen ihre Drogenabhängigkeit. Auf dem Soundtrack das Who is Who des coolen 90er-Sounds. Damon Albarn, Pulp, Left Field, David Bowie und natürlich Underworld. Der Film von Danny Boyle wird rasend schnell zum Kult. Und einen Chartrekord gibt es aus England zu berichten. Heute im Jahr 1998 schaffen Boyzone ihre vierte UK Nummer 1 mit diesem Song hier. And I will keep you safe and strong, shelter from the storm. No matter what. Damit sind Boyzone die erste irische Gruppe, die es viermal in England an die Spitze schafft. Und apropos Boyzone, wir gratulieren ganz schnell noch Mikey Graham. Er wird heute 1972 in Dublin geboren. Die Nummer 1 ist also ein schönes Geburtstagsgeschenk für das Boyzone-Mitglied. Im Jahr 2000 machte Mikey dann Schluss mit der Band und Solo weiter. Glückwunsch!
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2: Sonnig ist es erstmal. Später schieben sich mehr Wolken rein und dann kann es vereinzelt Schauer und Gewitter geben, teils auch mit Starkregen und Hagel. Und bei Gewittern wird's kurz ziemlich windig. Dazu wird's richtig heiß mit 33 bis 38 Grad. Morgen geht's mit Sonne und Wolken weiter, ab und zu mit Schauern oder Gewittern, maximal 32 Grad.
0: Verkehr.
2: Die B455 Schmitten-Oberursel ist zwischen der Einfahrt Oberursel-Hohemark und Oberursel nach einem Unfall in beiden Richtungen gesperrt.
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Eagle-Eye Cherry, Safe Tonight. Schönes Wochenende für euch hier mit 90s. So, und in Berlin ist schon mal Ausnahmezustand, denn heute findet ja Rave the Planet statt. Das ist ja eine Nachfolgeparade, so ähnlich wie die Love Parade früher. Da war ich 96. Oh Gott, das war doch richtig cool damals. Und es ist genau dort, wo wir damals auch schon gefeiert haben, nämlich auf der Straße des 17. Juni zwischen Brandenburger Tor und Siegessäule. Damals weiß ich noch, da hatte Dr. Motte noch so eine Rede gehalten. Wir standen also wie Jünger und er war der Guru. Also zum Eintanzen habe ich jetzt schon mal für euch einen Housey-Track. Sowas gibt es dort ja auch. Armin van Helden, You Don't Know Me.

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1: Im Studio Anna Löwer. Vorsichtiges Aufatmen im Waldbrandgebiet in NRW. Die Flammen bei Hürtgenwald in der Eifel haben sich in der Nacht nicht weiter ausgebreitet. Rund 1400 Einsatzkräfte bekämpfen aktuell das Feuer, unter anderem mit Hubschraubern. Der Landrat des Kreises Düren ist zufrieden, wie das Löschen vorangeht. Die Bundeswehr will weiter aufrüsten. Für die zweite Jahreshälfte sind rund 100 weitere große Rüstungsprojekte geplant, schreibt die Welt am Sonntag. Gesamtwert 2,5 Milliarden Euro. Geplant sind unter anderem mehr Munition sowie weitere Investitionen in Eurofighter. Wegen des Niedrigwassers im Rhein und anderen Flüssen will die Deutsche Bahn ihre alten Güterwaggons wieder auf die Schiene schicken. Das berichtet die Rheinische Post. Demnach könnten 900 ausgemusterte Wagen mobilisiert werden, um 200 Schiffstransporte zu ersetzen. In Frankreich können Kinder und Jugendliche auch weiterhin auf TikTok und Instagram unterwegs sein. Der Verfassungsrat hat das geplante Social-Media-Verbot für unter 15-Jährige gekippt. Es sei ein zu großer Eingriff in die Meinungs- und Kommunikationsfreiheit.
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1: In Fulda, Eichenzell und Ebersburg gilt wegen der anhaltenden Trockenheit ab sofort der Wasserversorgungsnotstand. Der Verbrauch ist aktuell 40% höher als sonst. Deswegen sind Rasensprengen, Blumengießen, Poolbefüllen und Autowaschen erst einmal verboten. Die Förderanlagen laufen bereits rund um die Uhr. Mehr Wasser kann aber nicht gefördert werden.
0: Das ist das Wichtigste für den Moment. 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
2: Sonnig ist es gerade noch, später schieben sich mehr Wolken rein und am Nachmittag und Abend kann es dann vereinzelt Schauer und Gewitter geben, mit Starkregen und Hagel. Dazu sind bei Gewittern auch Sturmböen drin. Ziemlich heiß wird es, die Höchstwerte liegen zwischen 35 und 39 Grad. Morgen gibt es Sonne und Wolken mit einzelnen Schauern und Gewittern, maximal bis 32 Grad.
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2: Im Moment ist alles frei auf den Straßen bei uns in Hessen, keine Staus.
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3: Hoch die Hände, Wochenende, das habt ihr euch verdient. Jetzt rein in die Musik mit einem richtig coolen Song zum Abgehen. Der war übrigens auch schon mal bei unseren Summer Voting Tracks. Vanilla Ice mit Ice Ice Baby. Apropos bei den Summer Voting Tracks, da könnt ihr immer bei uns richtig coole JBL-Boxen gewinnen. Wie es funktioniert, verrate ich in 4 Songs. Mit dabei auch Roxette, Latricia McNeil und jetzt geht's los in der coolen Dance-Scheibe. Fats and Small mit Turnaround mit Marco Tristram.

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2: Wir haben zwei Schweden, die haben sehr interessanten Pop gemacht. Der Schlagzeuger Per Lindvall, den ich aus Schweden kenne, der auch schon die früheren ABBA-Platten eingetrommelt hat, der hat einfach nur so Beats getrommelt und zu diesen Beats haben die beiden komponiert. Und daraus wurden dann die Hits, die sich einfach 15 Jahre in die Gehörgänge der Leute gefressen haben.
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0: Latricia McNeil, Ain't That Just The Way. Hier bei 90s 90s spielen wir, was ihr feiert und deshalb seid ihr gefragt.
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0: Ja, im Juli ging das schon derbe los und wir möchten den August aber von den Sommerhits auch noch mega aufpimpen mit eurer Hilfe. Entscheidet euch mal für die Titel, die wir euch vorschlagen und es winkt eine richtig coole JBL-Box. Bei Susanka war gestern Thomas on air.
2: Ja, super, Maika.
3: Okay, dann kommen wir jetzt zu Track Nummer 1. Achtung!
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0: 360 Grad drehe. 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
1: Also der erste ist natürlich witzig und macht bestimmt auch gut Stimmung, aber ja, der zweite ist dann doch mein Favorit.
2: Ja, so kann's gehen. Komischerweise bei mir am Vormittag hatte der Rig-a-Ding-Ding-Dong-Song gewonnen. Auf jeden Fall gibt's dafür eine JBL-Box gratis, wenn ihr mit dabei seid bei uns on air. Also jetzt anmelden auf 90s90s.de. Viel Glück. Und jetzt gibt's auch einen Song aus meiner Jugend. Da war ich 18. 1990. Oh wow. Guru Josh. Infinity.
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1: Sonnig ist es gerade noch. Später schieben sich mehr Wolken rein. Und am Nachmittag und Abend kann es dann vereinzelt Schauer und Gewitter geben. Mit Starkregen und Hagel. Dazu sind bei Gewittern auch Sturmböen drin. Ziemlich heiß wird es. Die Höchstwerte liegen zwischen 35 und 39 Grad. Morgen gibt es Sonne und Wolken mit einzelnen Schauern und Gewittern. Maximal bis 32 Grad.
0: Verkehr.
1: Es gibt gerade keine Staus. Ihr kommt entspannt durch.
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2: Rein in die Musik jetzt mit Anne Lee und Two Times aus 99.

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Das ist doch mal ein richtig schöner Sommersong, oder? Summer Dreamin' Bacardi Feeling aus 91 von Kate Yanai hier bei 90s 90s. So, und jetzt gibt's einen Song aus unserem Club Hits Radio und der erinnert mich so an meine Sturm- und Drangzeit. Wir waren ganz genau 20 Jahre alt. Ich bin da oben im Norden in Wilhelmshaven groß geworden und wir sind dann immer ins Highlight nach Zetel gefahren und da lief genau dieser Song. Stereo MCs mit Connected hier bei 90s 90s. Für euch einen

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1: Im Studio Nanju Kuhlmann. Vorsichtiges Aufatmen im Waldbrandgebiet in NRW. Die Flammen bei Hürtgenwald in der Eifel haben sich nicht weiter ausgebreitet. Rund 1400 Einsatzkräfte sind aktuell vor Ort und bekämpfen das Feuer. Der Landrat des Kreises Düren ist zufrieden, wie das Löschen vorangeht. Weitere Evakuierungen soll es nicht geben. Jetzt legt er los. Jürgen Klopp hat heute offiziell das Amt des Bundestrainers übernommen. Er soll die deutsche Fußballnationalmannschaft nach den verkorksten Turnieren zuletzt wieder auf Vordermann bringen. Das erste Mal an der Seitenlinie steht Klopp Ende September in der Nations League gegen die Niederlande. US-Präsident Trump will die Straße von Hormuz nach einem Sieg über den Iran zum US-Territorium erklären. Das hat er in einer Rede angekündigt. Details gab es nicht. Der Iran wies die Drohung zurück und betonte, die wichtige Schifffahrtsroute bleibe unter iranischer Kontrolle. Dieser Song ist weltweit bekannt. Dancing Queen von ABBA feiert dieses Wochenende 50. Geburtstag. Die Pop-Hymne aus der Disco-Zeit 1976 ist der erfolgreichste Hit des schwedischen Quartetts. Allein auf Spotify wurde der zeitlose Klassiker 2 Milliarden Mal gestreamt.
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1: In Fulda, Eichenzell und Ebersburg gilt wegen der anhaltenden Trockenheit ab sofort der Wasserversorgungsnotstand. Der Verbrauch ist aktuell 40% höher als sonst. Deswegen sind Rasensprengen, Blumengießen, Poolbefüllen und Autowaschen erstmal verboten. Die Förderanlagen laufen bereits rund um die Uhr. Meerwasser kann aber nicht gefördert werden.
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2: Sonnig ist es gerade noch. Später schieben sich mehr Wolken rein. Und am Nachmittag und Abend kann es dann vereinzelt Schauer und Gewitter geben. Mit Starkregen und Hagel. Dazu sind bei Gewittern auch Sturmböen drin. Ziemlich heiß wird es, die Höchstwerte liegen zwischen 35 und 39 Grad. Morgen gibt es Sonne und Wolken mit einzelnen Schauern und Gewittern, maximal bis 32 Grad.
0: Verkehr.
2: Es gibt gerade keine Staus, ihr kommt entspannt durch.
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3: So, rein in die Musik heute am Samstag und da passt natürlich ein Track voll wie Arsch auf Eimer, nämlich Wickfield, Saturday Night. Vielleicht geht ihr heute Abend ja auch ein bisschen auf Piste und schminkt euch und macht euch die Haare und macht Rouge drauf, so wie Wickfield auch in dem Musikvideo aus 93. Es gibt auf jeden Fall auch noch die Spice Girls mit Spice Up Your Life und los geht's erstmal mit Labouche, Be My Lover. Euch einen schönen Samstag.

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1: Ist gerade mal 16, als er auf einer Party den Musiker und Produzenten Adamski kennenlernt. Der ist sofort begeistert von Seals Stimme und gemeinsam nehmen sie den Song Killer auf und landen damit, wie wir wissen, einen Riesenhit. Der Erfolg schweißt die beiden zusammen, denn Seal und Adamski sind bis heute gute Freunde. 90s, 90s.

0: Die Spice Girls nach dem Motto, wenn euch das Leben zu langweilig ist, packt ein paar Gewürze drauf. Spice up your life hier bei 90s 90.
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0: Und das ist so cool. Surft mal auf unsere YouTube-Channel und schaut euch die Folgen an. Das ist so interessant, wenn die Songs auseinandergenommen werden in ihre Einzelteile. Und diesmal geht es um diesen hier. Von Snap. Rhythm is a Dancer, das ist natürlich auch ein Mega-Song. Tom Wax ist ja unser Host von Decoded, er ist selber Producer, DJ und finde ich, ist auch ein toller Moderator bei uns on air. Tom, wie würdest du denn diesen Song beschreiben?
2: Der Track, der den Weg für die Eurodance-Ära der 90er bereitet hat, Rhythm is a Dancer. Um rauszufinden, wie der Song entstanden ist und welche Erfolgsformel dahinter steckt, da habe ich mir Luca Ancelotti ins Studio eingeladen, Producer, Komponist und einer der Köpfe von Snap. Und der hat mich direkt überrascht. Ich war immer überzeugt, dass dieses berühmte Riff ein Sample ist. Hört mal. Und jetzt Automan von Nucleus aus dem Jahr 1984. Das klingt so. Für mich total klar, das ist das Riff. Nur etwas runtergepitcht, aber laut Luca kam die Inspiration von Mike Oldfields Tubular Bells. Wie auch immer, eine Killer-Melodie, die man sofort erkennt. Der Track, der war bereits fertig, auf CD gepresst und eigentlich nur als Instrumental-Bonus-Track damals geplant. Dann hat aber Sven Väth ihn gehört und erkannte sofort das Potenzial. Also kamen Text, Gesang und Rap dazu und daraus wurde der bis heute erfolgreichste Song von Snap. Ja, ganz so einfach war es allerdings nicht, nämlich gerade beim Gesang, da gab es einen, sagen wir mal, magischen Moment im Studio. Und der sorgte dafür, dass Rhythm is a Dancer am Ende nicht von der eigentlichen Hauptsängerin Penny Ford gesungen wurde. Die ganze Geschichte mit allen Facts und Insights gibt's in unserer YouTube-Folge zu Rhythm is a Dancer.
0: Genau, also geht mal hin und schaut euch das mal an bei uns auf dem YouTube-Channel von 90s 90s. Da sind die ganzen Folgen jetzt mittlerweile auch schon richtig frequentiert. Also schreibt mal auch in die Kommentare, welches Lied ihr gerne hier nochmal dekodiert haben möchtet.
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1: Am heutigen Tag im Jahr 1996 kommt ein Film in die Kinos, der für jede Menge Gesprächsstoff sorgen soll und auch für einen coolen Soundtrack sorgt er. Denn nicht nur die Handlung von Trainspotting ist spektakulär, sondern auch die Musik des Films. Wir erleben den jungen Ian McGregor zusammen mit seinen Freunden im Kampf gegen ihre Drogenabhängigkeit. Auf dem Soundtrack das Who is Who des coolen 90er-Sounds, Damon Albarn, Pulp, Left Field, David Bowie und natürlich Underworld. Der Film von Danny Boyle wird rasend schnell zum Kult. Und einen Chartrekord gibt es aus England zu berichten. Heute im Jahr 1998 schaffen Boyzone ihre vierte UK Nummer 1 mit diesem Song hier. And I will keep you safe and strong, shelter from the storm. No matter what. Damit sind Boyzone die erste irische Gruppe, die es viermal in England an die Spitze schafft. Und apropos Boyzone, wir gratulieren ganz schnell noch Mikey Graham. Er wird heute 1972 in Dublin geboren. Die Nummer 1 ist also ein schönes Geburtstagsgeschenk für das Boyzone-Mitglied. Im Jahr 2000 machte Mikey dann Schluss mit der Band und solo weiter. Glückwunsch!
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2: Sonnig ist es gerade noch. Später schieben sich mehr Wolken rein. Und am Nachmittag und Abend kann es dann vereinzelt Schauer und Gewitter geben. Mit Starkregen und Hagel. Dazu sind bei Gewittern auch Sturmböen drin. Ziemlich heiß wird es. Die Höchstwerte liegen zwischen 35 und 39 Grad. Morgen gibt es Sonne und Wolken mit einzelnen Schauern und Gewittern. Maximal bis 32 Grad.
0: Verkehr.
2: Auf der A67 Mannheim Richtung Darmstadt. Achtung, zwischen dem Vierenheimer Dreieck und Lorsch sind Leute auf der Autobahn.
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1: Liebe ist die Antwort von Heath Hunter und der Pleasure Company, Revolution in Paradise. Aber ich glaube, die richtig große Antwort, die wir jetzt hier mal brauchen in Gesamtdeutschland und Europa, ist auf jeden Fall ein bisschen Wasser, und zwar von oben, auch wenn wir gern den Sommer nochmal genießen würden. Es kann ja gern in der Nacht regnen und tagsüber ist es dann wieder schön. Und Freundeskreis haben genau einen Song zur der Stimmung rausgebracht, 1997, ANNA, weil da geht es nämlich auch um Tropfen von oben.

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1: Im Studio Nanju Kuhlmann. Der große Waldbrand in der Eifel in NRW hält die Einsatzkräfte weiter in Atem. Immerhin, die Flammen haben sich nicht weiter ausgebreitet. Unter anderem Feuerwehr und Bundeswehr kämpfen weiter gegen das Feuer im Hürtgenwald. Bis es gelöscht ist, könnte es noch Tage dauern. Jürgen Klopp hat heute seinen ersten offiziellen Arbeitstag als Bundestrainer. Er soll die deutsche Fußballnationalmannschaft wieder in Richtung Weltspitze führen. Nächste Woche wird Klopp beim Supercup zwischen den Bayern und Dortmund im Stadion sein. Und sein erstes Länderspiel wird er Ende September in der Nations League gegen die Niederlande coachen. Es sind alarmierende Zahlen aus deutschen Pflegeheimen. Die Gewerkschaft Verdi hatte gut 300 Mitarbeiter verschiedener Einrichtungen gebeten, im Juli und August die Temperaturen dort zu messen. In der Spitze waren es demnach 45 Grad. Von Verdi heißt es in den Funke-Zeitungen, für Bewohner kann das lebensgefährlich sein. Die Tabaksteuer sollte stärker erhöht werden als bislang geplant. Das fordert der Drogenbeauftragte der Bundesregierung Streeck in der Rheinischen Post. Streeck verweist auf 131.000 tabakbedingte Todesfälle pro Jahr und sagt, der Preis von Zigaretten ist gerade bei Jugendlichen eines der wirksamsten Präventionsinstrumente.
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1: In Fulda, Eichenzell und Ebersburg gilt wegen der anhaltenden Trockenheit ab sofort der Wasserversorgungsnotstand. Der Verbrauch ist aktuell 40% höher als sonst. Deswegen sind Rasensprengen, Blumengießen, Poolbefüllen und Autowaschen erstmal verboten. Die Förderanlagen laufen bereits rund um die Uhr. Mehr Wasser kann aber nicht gefördert werden.
0: Das ist das Wichtigste für den Moment. 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
2: Sonnig ist es erstmal, später mischen sich ein paar Wolken rein und am Nachmittag kann es vereinzelt Schauer und Gewitter geben, teils mit Starkregen und Hagel. Dazu sind Sturmböen möglich. Dazu wird es richtig heiß. Aktuell liegen die Werte zwischen 35 und 39 Grad. Morgen dann Sonne und Wolken, ab und zu wieder Schauer oder Gewitter, maximal 32 Grad.
0: Verkehr.
2: Es gibt gerade keine Staus, ihr kommt entspannt durch.
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3: Rein in die 15 Uhr Stunde an eurem wohlverdienten Samstag mit Marco Tristram. Schön, dass ihr mit dabei seid. Gleich habe ich Aqua mit Barbie Girl aus 97. Ace of Base kommt rein mit All That She Wants. Und los geht's mit Roxette, Fading Like a Flower.

0: passiert, wenn Berliner Schnauzen auf Barbies stoßen? Belle, Book and Candle über Aqua. Barbie Girl.
1: Haben wir tatsächlich getroffen in einem Studio in, ich weiß nicht, Madrid oder Barcelona. Wir waren viel in Spanien unterwegs. Wir hatten da zwei Songs auf Platz 1 und in der Werbung, da war das dann wirklich extrem, was vor dem Radiosender los war. Die prügelten sich da zwischen, also die Aqua und die Belle Book & Candle Fans. Und ja, dann haben wir die gesehen und die waren auch derartig zurecht gemacht. Also jetzt nicht, die waren nicht betrunken oder so. Ich meine, die waren richtig rausgeputzt und wir waren ganz normale Berliner Schnauzen und ja, wir haben uns aber trotzdem mal kurz die Hand gegeben.
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0: Young Dinay mit Walk On By hier bei 90s 90s. Ja, Walk On By ist ein gutes Stichwort, denn in Berlin sind die Raver jetzt auch gerade wieder zu Fuß unterwegs. Und zwar auf der Straße des 17. Juni zwischen Brandenburger Tor und Siegessäule wird ordentlich Techno Parade abgefeiert unter dem Motto Imagine Love. Ich war ja 1996 auch bei der Love Parade dabei. Das war so mega. Es wird heiß, bis zu 36 Grad werden. Oh Gott, es wird auf jeden Fall kostenlose Trinkwasserstellen geben. Es ist komplett auch Glasflaschenverbot, also nehmt euch, falls ihr noch unterwegs seid, auf jeden Fall irgendwelche wiederbefüllbaren Kunststoffsachen mit. Und die Polizei will Wasserwerfer einsetzen, aber nicht zum Ärgern, sondern es soll Sprühnebel geben, damit man so ein bisschen runterkühlen kann. So, und wenn ihr nachher noch Bock auf Techno habt, habe ich was richtig Cooles für euch, denn Techno Essentials Radio gibt's heute mit den DJ Summer Sessions hier bei uns bei 90s 90s. Macht das mal an, das ist quasi die Aftershow-Party mit Tom Wax. Richtig cool. Und wir starten jetzt rein in die Musik mit einer Hymne. God is a DJ. Faithless hier bei 90s 90s.
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1: Sonnig ist es erstmal, später mischen sich ein paar Wolken rein und am Nachmittag kann es vereinzelt Schauer und Gewitter geben, teils mit Starkregen und Hagel. Dazu sind Sturmböen möglich. Dazu wird es richtig heiß. Aktuell liegen die Werte zwischen 35 und 39 Grad. Morgen dann Sonne und Wolken, ab und zu wieder Schauer oder Gewitter, maximal 32 Grad.
0: Verkehr.
1: Nichts los auf den Straßen in Hessen, aktuell ist alles frei.
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2: So, rein in die Musik, kurz nach 3:30. Genießt den Sommer und das Wochenende hier mit 90s 90s. Habt ihr heute noch was Schönes vor? Also ich habe gesagt, ich will gleich erstmal in einen Kanal reinspringen, so aus 3 Meter Höhe. Flatsch, Arschbombe. Das gibt auf jeden Fall eine richtig coole Abkühlung. Also, liebe Grüße von mir. Jetzt MC Sound, Real McCoy, Another Night. Ich bin

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0: Khaled mit Aisha aus 96 hier bei 90s 90s. So, und wir gehen nochmal einen Titel nach vorne. Coolio kommt hier rein mit den 40 Thieves. See you when you get there. Gleich der Countdown mit Sebastian hier bei uns on air mit den 40 coolsten Tracks der 90er. Von euch gewotet. Schnell noch Tipp abgeben auf unserer Website 90s90s.de/countdown und um 16 Uhr geht's dann los. Wir hören uns morgen wieder ab 12. Ich bin Marco Tristram. Hi.
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1: Im Studio Nanju Kuhlmann. Vorsichtiges Aufatmen im Waldbrandgebiet in NRW. Die Flammen bei Hürtgenwald in der Eifel haben sich nicht weiter ausgebreitet. Rund 1400 Einsatzkräfte sind aktuell vor Ort und bekämpfen das Feuer. Der Landrat des Kreises Düren ist zufrieden, wie das Löschen vorangeht. Weitere Evakuierungen soll es nicht geben. Jetzt legt er los. Jürgen Klopp hat heute offiziell das Amt des Bundestrainers übernommen. Er soll die deutsche Fußballnationalmannschaft nach den verkorksten Turnieren zuletzt wieder auf Vordermann bringen. Das erste Mal an der Seitenlinie steht Klopp Ende September in der Nations League gegen die Niederlande. US-Präsident Trump will die Straße von Hormuz nach einem Sieg über den Iran zum US-Territorium erklären. Das hat er in einer Rede angekündigt. Details gab es nicht. Der Iran wies die Drohung zurück und betonte, die wichtige Schifffahrtsroute bleibe unter iranischer Kontrolle. Dieser Song ist weltweit bekannt. Dancing Queen von ABBA feiert dieses Wochenende 50. Geburtstag. Die Pop-Hymne aus der Disco-Zeit 1976 ist der erfolgreichste Hit des schwedischen Quartetts. Allein auf Spotify wurde der zeitlose Klassiker 2 Milliarden Mal gestreamt.
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1: In Fulda, Eichenzell und Ebersburg gilt wegen der anhaltenden Trockenheit ab sofort der Wasserversorgungsnotstand. Der Verbrauch ist aktuell 40% höher als sonst. Deswegen sind Rasensprengen, Blumengießen, Poolbefüllen und Autowaschen erstmal verboten. Die Förderanlagen laufen bereits rund um die Uhr. Meerwasser kann aber nicht gefördert werden.
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2: Sonnig ist es erstmal, später mischen sich ein paar Wolken rein und am Nachmittag kann es vereinzelt Schauer und Gewitter geben, teils mit Starkregen und Hagel. Dazu sind Sturmböen möglich. Dazu wird es richtig heiß. Aktuell liegen die Werte zwischen 35 und 39 Grad. Morgen dann Sonne und Wolken, ab und zu wieder Schauer oder Gewitter, maximal 32 Grad.
0: Verkehr.
2: Auf der A66 Frankfurt Richtung Fulda steht zwischen dem Langensellbolder Dreieck und Langensellbold ein Pannenauto.
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3: 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Dazu hi und herzlich willkommen das Wochenende hier beim Real 90s Radio mit euren Top 40 Favoriten. Die beliebtesten 90er Songs, die ihr gewählt habt in den vergangenen Tagen über die Sender-App oder über 90s90s.de. Schön, dass ihr dabei seid. Ich bin Sebastian, mit euch gemeinsam auf dem Weg von der 40 bis zur Spitze. Und die Erinnerung an die Top 3 vom letzten Wochenende. Auf der 3 hatten wir S Club 7 und Bring It All Back. Die 2 kam von Roller Girl. Sie ist vorgerollt auf die 2 mit Dear Jesse. Und an der Spitze hatten wir eine weitere Woche Madonna und Beautiful Stranger. Wie lange geht das bei der Queen of Pop noch so weiter auf dem Thron? Mal gucken, ob sich da in dieser Woche was geändert hat. Ihr hattet das in der Hand. Und wie immer starten wir ganz unten auf der Schlussposition. In dieser Woche geht's los mit Mr. DJ Bobo. Hier kommt der Somebody Dance With Me. Und damit nochmal willkommen zum dieswöchigen Countdown der 40 beliebtesten 90er.
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Der 90s Countdown gleich zu Beginn der Show mit einem Kurzausflug nach Miami. Sommerlich sind wir immer noch in dieser Woche, an diesem Augustwochenende gestimmt hier mit der Top 40. Will Smith war das gerade, Platz 39. Nonstop weiter. Hier kommt der erste Neueinstieg. Die Four Non Blondes sind zurück von 0 auf 38. What's up?

0: Das sind die beiden Herren, die Sparks hier im 90s Countdown. Und When Do I Get To Sing My Way, Platz 37 in der Chartshow. Und ich habe ja immer mal wieder von diesen beiden, von den Sparks rumgeschwärmt. Die machen ja gemeinsam seit über 5 Jahrzehnten Musik, bei weitem nicht erst seit den 90ern. Und das Aktuellste ist jetzt ein Live-Album, was rauskommen soll mit Live-Auftritten. Und zwar vom Mond. Ja, da seht ihr mal, was das für Freaks sind. So viel zum Thema Mond oder Sonnenfinsternis aus der vergangenen Woche. Hier ist der Countdown der 40 beliebtesten 90er. Ich bin Sebastian und wir gehen weiter in Richtung Spitze mit Criss Cross in dieser Woche.
1: Jump! Platz 36.

Jawohl, ein bisschen Boygroup-Flavor hier im Countdown bei 90s 90s an diesem Wochenende. NSYNC rangieren auf der 35 mit Bye Bye Bye. Und ihr könnt natürlich mehr Boygroup-Sound jederzeit auch an genau den Orten anklicken, an denen ihr auch für unsere Chartshow abstimmt, nämlich in der Sender-App oder auf unserer Homepage auf 90s90s.de. Jetzt Christina Aguilera, die 34, hier kommt sie mit Genie in a Bottle.

0: Ein weiterer Neueinstieg diese Woche hier im 90s Countdown. Club Sound rund um den Jahrtausendwechsel war das. Ein bisschen Dance meets Hip-Hop. Zusammenarbeit von DJ Tomilla zusammen mit Afrop. Das war der Song Get Up. Ein weiterer Neueinstieg also hier in der Top 40 in dieser Woche. Dafür habt ihr abgestimmt. Platz 33. Sebastian und die 32. Jetzt ganz anderer Style. Jetzt wird's wieder ein bisschen spätsommerlich hier im Radio mit Andrew Donalds Miss Hale.
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Das war die Mayday-Hymne, Jahrgang 1997. Die Members of Mayday hier im Countdown bei 90s 90s an diesem Augustwochenende. Sonic Empire, bisschen abgerutscht aus der Top 10, raus sogar vom letzten Wochenende runter auf die 31. Sebastian hier und wir ändern die Top 30, die 30 beliebtesten 90er-Hymnen eurer Wahl mit Inner Circle. Es wird wieder sommerlich. Rock with you, Platz 30.

Blink-182, gerade in der letzten Woche haben wir die Info bekommen, laut Travis Barker von Blink-182, die Jungs arbeiten an einem neuen Album, da dürfen wir sehr gespannt drauf sein, wann es genau rauskommt, wissen wir noch nicht, werden es euch aber rechtzeitig sagen. Das war gerade All the Small Things, Platz 29 in dieser Stunde, hier in der Chartshow noch Zeit für Moni Love, die 28, It's a Shame und gleich danach noch Moose Tea, Horny, 1998, Platz 27. Jetzt aber erstmal, hier ist Moni Love.

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1: Im Studio Nanju Kuhlmann. Im Waldbrandgebiet in NRW gibt es Hoffnung, dass der Brand unter Kontrolle gebracht werden kann. Ministerpräsident Wüst hat am Nachmittag gesagt, dass es den Einsatzkräften gelungen ist, die Lage zu stabilisieren. Bisher wurde niemand verletzt. Auch alle Häuser konnten bisher vor den Flammen geschützt werden. Jürgen Klopp hat heute seinen ersten offiziellen Arbeitstag als Bundestrainer. Er soll die deutsche Fußballnationalmannschaft wieder in Richtung Weltspitze führen. Nächste Woche wird Klopp beim Supercup zwischen den Bayern und Dortmund im Stadion sein. Und sein erstes Länderspiel wird er Ende September in der Nations League gegen die Niederlande coachen. Bremen ist aktuell die KI-Hauptstadt der Welt. In den nächsten Tagen sind tausende Forscher aus rund 40 Ländern für eine der weltweit wichtigsten Konferenzen zum Thema zu Gast. Unter anderem geht es darum, wie künstliche Intelligenz unsere Leben verbessern kann, etwa in den Bereichen Medizin oder Nachhaltigkeit. Die Tabaksteuer sollte stärker erhöht werden als bislang geplant. Das fordert der Drogenbeauftragte der Bundesregierung Streeck in der Rheinischen Post. Streeck verweist auf 131.000 tabakbedingte Todesfälle pro Jahr und sagt, der Preis von Zigaretten ist gerade bei Jugendlichen eines der wirksamsten Präventionsinstrumente.
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1: In Fulda, Eichenzell und Ebersburg gilt wegen der anhaltenden Trockenheit ab sofort der Wasserversorgungsnotstand. Der Verbrauch ist aktuell 40% höher als sonst. Deswegen sind Rasensprengen, Blumengießen, Poolbefüllen und Autowaschen erstmal verboten. Die Förderanlagen laufen bereits rund um die Uhr. Meerwasser kann aber nicht gefördert werden.
0: Das ist das Wichtigste für den Moment. 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
2: Sonnig ist es gerade noch, aber zum Abend ziehen mehr Wolken rein und vereinzelt kann auch mal ein Schauer oder ein Gewitter dabei sein. Mit Starkregen und Hagel und bei Gewittern sind auch Sturmböen drin. Dazu wird es extrem heiß mit bis zu 39 Grad. Morgen dann Sonne und Wolken, ab und zu Schauer oder Gewitter, maximal 32 Grad.
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2: Im Hochtaunuskreis ist die Straße zwischen Hof-Usertal und Pfaffenwiesbach wegen eines Feuerwehreinsatzes gesperrt. Und die L3031 Bad Camberg Richtung Abergen ist zwischen Ketternschwalbach und Deisbach in beiden Richtungen gesperrt.
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3: 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Da gehen wir weiter in Richtung Chartspitze. Willkommen zurück zur wöchentlichen Show der 40 beliebtesten 90er. Wie immer hier beim Real 90s Radio. Sebastian im Studio und die Titelverteidigerin, und das sage ich auch nicht zum ersten Mal, ist die liebe Madonna. Beautiful Stranger, die Dauernummer 1, auch am letzten Wochenende noch oben auf dem Thron. Madonna, mal gucken, ob sich daran diese Woche was geändert hat. Ihr stimmt in Web und App für eure Favoriten ab. Platz 26, damit starten wir in diese Stunde, und zwar mit Destiny's Child. Hier sind sie aus den späten 90ern. Say My Name.
0: 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Dr. Nana.

das sind die Cardigans mit ihrem größten 90er-Hit Love Fool hier im 90s Countdown. Diese Woche auf der 25. Sebastian ist hier und 5 neue Tracks haben es auf die Liste geschafft an diesem Augustwochenende durch eure Klicks in der Sender-App oder auf 90s.de. Und der nächste Neuanstieg rangiert hier direkt auf Platz 24. Die Backstreet Boys sind zurück in der Chartshow Larger Than Life.

0: Robert Miles verbessert sich um 10 Plätze, geht es hoch auf die 23 hier im 90s Countdown. Diese Woche Children. Wir nähern uns der Top 20 bereits.
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0: Und hier haben wir einen der erfolgreichsten Songs, Chartjahrgang 99, Tal Backmans She's So High. 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

0: Auf Platz 21 TLC mit Unpretty.
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0: Und bevor wir in die Top 20 einsteigen, der Blick zurück in einen ganz speziellen Chartjahrgang, traditionell hier in dieser Show. Und da gehen wir jetzt mal in die zweite Augustwoche, also Richtung Mitte August 1995. Das müssten 31 Jahre sein, wenn ich mich nicht verrechnet habe. Und das war die Zeit, als uns ein gewisser Herr das Skatten beibringen wollte. Den wenigsten von uns ist es gelungen. Die wenigsten von uns haben es auch wirklich geschafft, so gut zu werden wie er hier, wie Skatman John. Platz 1 exakt, 1995 in dieser Chartwoche war er Scatman's World.
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6 Plätze nach vorne auf die 20 in dieser Woche. Hier ist der 90s Countdown mit J-Lo's Waiting for Tonight. Nonstop weiter, Sebastian. Und die 19 geht an Robin S. diese Woche. Show me love.

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Jamiroquai. Weiterer Neueinstieg, der zweithöchste in dieser Woche im 90s Countdown eurer wöchentlichen Chartshow Virtual Insanity, von euch auf die 18 gewählt. Ja, und da haben wir auch vor einigen Wochen vermeldet, Jamiroquai werden zurückkehren mit einem neuen Album. Die Aufnahmen sind wohl abgeschlossen, hat JK auf jeden Fall gepostet. Das ist jetzt auch schon wieder ein paar Wochen her. Aber wir dürfen optimistisch sein, dass es nach etwa 10 Jahren dann was Neues gibt von dieser Band. Okay, weiter mit Platz 17. Wir werden wieder ein bisschen dancig. Eine Spät-90er Clubhymne, und zwar Saltwater von Chicane, in dieser Woche auf der 17.

Madonna in dieser Woche, Platz 16 mit Beautiful Stranger. Und das ist ja der Titelverteidiger-Song in der 90s Countdown-Show in dieser Woche gewesen. Also Madonna hat den Thron verlassen, relativ deutlich sogar. Es geht runter von 1 auf 16. Wir steuern also in der kommenden Stunde, in etwa einer Stunde, auf eine neue Nummer 1. Vorher noch der höchste Neueinstieg, Return of Mark Morrison. Mit Return of the Mac ist er auf der 15 und gleich danach noch Dario G's Sunshine, Platz 14 in

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1: Im Studio Nanju Kuhlmann. Im Waldbrandgebiet in NRW gibt es Hoffnung, dass der Brand unter Kontrolle gebracht werden kann. Ministerpräsident Wüst hat am Nachmittag gesagt, dass es den Einsatzkräften gelungen ist, die Lage zu stabilisieren. Bisher wurde niemand verletzt. Auch alle Häuser konnten bisher vor den Flammen geschützt werden. Jetzt legt er los. Jürgen Klopp hat heute offiziell das Amt des Bundestrainers übernommen. Er soll die deutsche Fußballnationalmannschaft nach den verkorksten Turnieren zuletzt wieder auf Vordermann bringen. Das erste Mal an der Seitenlinie steht Klopp Ende September in der Nations League gegen die Niederlande. US-Präsident Trump will die Straße von Hormuz nach einem Sieg über den Iran zum US-Territorium erklären. Das hat er in einer Rede angekündigt. Details gab es nicht. Der Iran wies die Drohung zurück und betonte, die wichtige Schifffahrtsroute bleibe unter iranischer Kontrolle. Es sind alarmierende Zahlen aus deutschen Pflegeheimen. Die Gewerkschaft Verdi hatte gut 300 Mitarbeiter verschiedener Einrichtungen gebeten, im Juli und August die Temperaturen dort zu messen. In der Spitze waren es demnach 45 Grad. Von Verdi heißt es in den Funke-Zeitungen, für Bewohner kann das lebensgefährlich sein.
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1: In Fulda, Eichenzell und Ebersburg gilt wegen der anhaltenden Trockenheit ab sofort der Wasserversorgungsnotstand. Der Verbrauch ist aktuell 40% höher als sonst. Deswegen sind Rasensprengen, Blumengießen, Poolbefüllen und Autowaschen erstmal verboten. Die Förderanlagen laufen bereits rund um die Uhr. Mehr Wasser kann aber nicht gefördert werden.
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2: Viele Wolken gibt es am Abend und immer wieder kann es regnen. Dazu sind auch einzelne Gewitter drin, teils mit Starkregen und Hagel. Bei Gewittern wird's auch mal stürmisch. In der Nacht bleibt's oft grau und nass. Die Tiefstwerte liegen zwischen 21 und 16 Grad. Morgen geht's mit Sonne und Wolken weiter. Ab und zu sind Schauer und Gewitter dabei. Maximal 32 Grad.
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2: Im Hochtaunuskreis ist die Straße zwischen Hof-Usertal und Pfaffenwiesbach aufgrund eines Feuerwehreinsatzes gesperrt.
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3: 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Da sind wir weiter auf dem Weg in Richtung Chartspitze. Die dritte, die entscheidende Stunde auf dem Weg zur Number One ist gestartet. Ich bin Sebastian und in dieser Woche ist es wirklich recht spannend, denn wir haben die Nummer 1 der letzten Woche ja vorhin schon gehört. Madonna ist runtergegangen auf die 16 mit Beautiful Stranger. Das heißt also schon nach langer Erfolgsphase ganz oben auf dem Thron haben wir jetzt mal einen Wechsel, ein neuer Song erobert, also die Nummer 1 am Ende dieser Stunde. Jetzt aber erstmal Platz 13 geht an Five. Wer erinnert sich daran noch? Ende der 90er, Keep On Movin'. Drei Plätze hoch von der 16. Letztes Mal.
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Sound von Urban Cookie Collective. In dieser Woche wieder eine Verbesserung hier im Countdown von 20 auf die 12 bei 90s 90s und The Key, The Secret. Ich bin Sebastian. Schön, dass ihr dabei seid. Ich hoffe, ihr habt ein entspanntes, sommerliches Wochenende mit der Top 40, vielleicht noch im Urlaub, vielleicht auch schon wieder im Alltag gelandet. Kein Wechsel auf der

Wir dancen in Richtung Chartspitze mit euch gemeinsam. Der Countdown hier bei 90s 90s. Und Gigi D'Agostino eröffnet die Top 10 an diesem Wochenende mit Another Way. Zwei Plätze hoch, also auf Platz 10. Okay, wir steuern auf eine neue Number 1 am Ende dieser Stunde zu. Und Britney, die ist ebenfalls zurückgekehrt in die Top 10, jumpt hier hoch mit You Drive Me Crazy von 13 auf Platz 9. Hier ist Britney Spears.

0: Roxette in der Chartshow. How do you do? Platz 8 diese Woche.
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0: So, und bevor wir jetzt gleich wirklich auf die Zielgerade gehen zu unserer neuen Nummer 1 an diesem Augustwochenende, nochmal der Blick zurück in der Chartgeschichte. Ihr wisst, da kram ich immer einen ganz speziellen Jahrgang raus und diesmal die zweite Augustwoche, also auf die Woche genau 1993. Das sind 33 Jahre. Da ist dieser Song hier ganz oben in den offiziellen deutschen Charts gewesen. Eurodance Flavor, Mr. Bean, Culture Beat.

0: Mariah im 90s Countdown, das war Fantasy, in dieser Woche in der Top 10 hier auf der 7 gelandet. Nonstop weiter in Richtung Chartspitze. Sebastian ist hier.
1: Platz 6.
0: Ja, und die halten sich auch schon seit einiger Zeit hier in der oberen Region der Top 40. Die Herren von OMC, diese Woche auf der 6. 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

Das ist Alanis Morissette hier im 90s Countdown. Ironic aus den mittleren 90ern. Ja, und die Fans bedauern es ja ein bisschen, dass sich Alanis so rar macht, was Live-Konzerte betrifft. Aber immerhin, vor einigen Wochen hat sie immerhin ein einziges Konzert auf dem europäischen Festland gegeben. Und das ist ein Sommerkonzert in Den Haag gewesen. Vielleicht schaut sie ja häufiger mal vorbei. So, Platz 4 in dieser Woche im Countdown. Hier sind Ask

Ja, das ist ein Song, der erst mit der Hilfe einer Sängerin zu einem Welthit wurde, nämlich Jam & Spoon und Right in the Night. Apropos Sängerin, hier haben wir das gleich im Dreierpack. Der Aufsteiger der Woche, nämlich im 90s Countdown, kommt von Tic Tac und Toe. Hier sind Tic Tac Toe und Ich find dich scheiße. Es geht hoch von 25 auf

0: Ja, mit einem gewaltigen Sprung Richtung Spitze unterwegs. Tic-Tac-Toe in dieser Woche auf der 2 gelandet, hier im 90s Countdown mit Ich find dich scheiße. Und das bedeutet, wir sind jetzt an der Chartspitze angekommen, also der Song, der die meisten Stimmen von euch bekommen hat, beim Voting in der Sender-App oder auf 90s90s.de. Und schon seit über einer Stunde wissen wir ja, Madonna, die Titelverteidigerin, ist es nicht mehr. Beautiful Stranger ist runtergerutscht. Aber sagen wir mal so, ganz weg ist die Queen of Pop vom Thron trotzdem nicht diese Woche.
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0: Denn da ist sie im Remix sozusagen, und zwar von Roller Girl. Die hat sich Ende der 90er mit Dear Jessie beschäftigt und ins Dance-Gewand getaucht, die gute Dame mit ihren Rollschuhen. Und deswegen die Pink Elephants and Lemonade. Weiterhin also Madonna in Teilen hier immer noch ganz oben an der Chartspitze bei 90s. Aber die große Ehre geht diesmal an Roller Girl. Sie ist zurückgekehrt auf die 1, da war der Song schon ein paar Mal. Dear Jessie, Number 1.

Tja, von der 2 letztes Wochenende hier im Countdown diese Woche ein Plätzchen. Also hoch an die Spitze, Dear Jesse, Number 1 bei 90s 90s. Ihr habt es so entschieden in Web und App, Roller Girl. Jetzt seid ihr wieder am Zug. Ihr könnt entscheiden, wie es am nächsten Augustwochenende ausgehen soll. Ich bin schon neugierig aufs Ergebnis. Ich bin Sebastian, wünsche euch jetzt erstmal einen schönen sommerlichen weiteren Weg durchs 90er Wochenende.

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2: Im Studio Nanju Kuhlmann. Im Waldbrandgebiet in NRW gibt es Hoffnung, dass der Brand unter Kontrolle gebracht werden kann. Ministerpräsident Wüst hat am Nachmittag gesagt,

0: dass es den Einsatzkräften gelungen ist, die Lage zu stabilisieren. Bisher wurde niemand verletzt. Auch alle Häuser konnten bisher vor den Flammen geschützt werden. Jürgen Klopp hat heute seinen ersten offiziellen Arbeitstag als Bundestrainer. Er soll die deutsche Fußballnationalmannschaft wieder in Richtung Weltspitze führen. Nächste Woche wird Klopp beim Supercup zwischen den Bayern und Dortmund im Stadion sein. Und sein erstes Länderspiel wird er Ende September in der Nations League gegen die Niederlande coachen. Bremen ist aktuell die KI-Hauptstadt der Welt. In den nächsten Tagen sind tausende Forscher aus rund 40 Ländern für eine der weltweit wichtigsten Konferenzen zum Thema zu Gast. Unter anderem geht es darum, wie künstliche Intelligenz unsere Leben verbessern kann, etwa in den Bereichen Medizin oder Nachhaltigkeit. Die Tabaksteuer sollte stärker erhöht werden als bislang geplant. Das fordert der Drogenbeauftragte der Bundesregierung Streeck in der Rheinischen Post. Streeck verweist auf 131.000 tabakbedingte Todesfälle pro Jahr und sagt, der Preis von Zigaretten ist gerade bei Jugendlichen eines der wirksamsten Präventionsinstrumente.
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2: Viele Wolken gibt es am Abend und immer wieder kann es regnen. Dazu sind auch einzelne Gewitter drin, teils mit Starkregen und Hagel. Bei Gewittern wird es auch mal stürmisch. In der Nacht bleibt es oft grau und nass. Die Tiefstwerte liegen zwischen 21 und 16 Grad. Morgen geht es mit Sonne und Wolken weiter. Ab und zu sind Schauer und Gewitter dabei, maximal 32 Grad.
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0: Privatflieger mit Lenny abgehauen. Mola Adebisi über Lenny Kravitz. Fly away.
1: Lenny Kravitz Flyaway, da gibt es zwei lustige Storys drüber. Die eine lustige Story ist, dass ich ihn interviewt habe bei Viva und dann ist an dem Tag irgendwie Buchhaltung, Personal, alle Abteilungen, wo Frauen drin waren, die mit dem Studio nichts zu tun haben, sind im Studio gewesen, mit Dekolleté, mit Babyöl eingerieben und alle haben Push-Up angehabt, weil Lenny Kravitz im Studio war. Das war sehr lustig und von einem guten Freund, die Freundin, die war bei uns Maskenbildnerin und die ist dann nach Hause gekommen, hat ihre Tasche gepackt und ist den Privatflieger mit Lenny Kravitz einfach abgehauen. Also das sind meine zwei lustigen Geschichten zu Lenny Kravitz. Ich kann euch Männer nur sagen, wenn Lenny in der Nähe ist, einfach die Frau zu Hause einsperren. 90.

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1: Viele Wolken gibt es am Abend und immer wieder kann es regnen. Dazu sind auch einzelne Gewitter drin, teils mit Starkregen und Hagel. Bei Gewittern wird es auch mal stürmisch. In der Nacht bleibt es oft grau und nass. Die Tiefstwerte liegen zwischen 21 und 16 Grad. Morgen geht's mit Sonne und Wolken weiter. Ab und zu sind Schauer und Gewitter dabei. Maximal 32 Grad.
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1: Im Studio Nanju Kuhlmann. Im Waldbrandgebiet in NRW gibt es Hoffnung, dass der Brand unter Kontrolle gebracht werden kann. Ministerpräsident Wüst hat am Nachmittag gesagt, dass es den Einsatzkräften gelungen ist, die Lage zu stabilisieren. Bisher wurde niemand verletzt. Auch alle Häuser konnten bisher vor den Flammen geschützt werden. Jetzt legt er los. Jürgen Klopp hat heute offiziell das Amt des Bundestrainers übernommen. Er soll die deutsche Fußballnationalmannschaft nach den verkorksten Turnieren zuletzt wieder auf Vordermann bringen. Das erste Mal an der Seitenlinie steht Klopp Ende September in der Nations League gegen die Niederlande. US-Präsident Trump will die Straße von Hormuz nach einem Sieg über den Iran zum US-Territorium erklären. Das hat er in einer Rede angekündigt. Details gab es nicht. Der Iran wies die Drohung zurück und betonte, die wichtige Schifffahrtsroute bleibe unter iranischer Kontrolle. Es sind alarmierende Zahlen aus deutschen Pflegeheimen. Die Gewerkschaft Verdi hatte gut 300 Mitarbeiter verschiedener Einrichtungen gebeten, im Juli und August die Temperaturen dort zu messen. In der Spitze waren es demnach 45 Grad. Von Verdi heißt es in den Funke-Zeitungen, für Bewohner kann das lebensgefährlich sein.
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2: Viele Wolken gibt es am Abend und immer wieder kann es regnen. Dazu sind auch einzelne Gewitter drin, teils mit Starkregen und Hagel. Bei Gewittern wird's auch mal stürmisch. In der Nacht bleibt's oft grau und nass. Die Tiefstwerte liegen zwischen 21 und 16 Grad. Morgen geht's mit Sonne und Wolken weiter. Ab und zu sind Schauer und Gewitter dabei. Maximal 32 Grad.
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1: Viele Wolken gibt es am Abend und immer wieder kann es regnen. Dazu sind auch einzelne Gewitter drin, teils mit Starkregen und Hagel. Bei Gewittern wird's auch mal stürmisch. In der Nacht bleibt's oft grau und nass. Die Tiefstwerte liegen zwischen 21 und 16 Grad. Morgen geht's mit Sonne und Wolken weiter. Ab und zu sind Schauer und Gewitter dabei, maximal 32 Grad.
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1: Im Studio Nanju Kuhlmann. Im Waldbrandgebiet in NRW gibt es Hoffnung, dass der Brand unter Kontrolle gebracht werden kann. Ministerpräsident Wüst hat am Nachmittag gesagt, dass es den Einsatzkräften gelungen ist, die Lage zu stabilisieren. Bisher wurde niemand verletzt. Auch alle Häuser konnten bisher vor den Flammen geschützt werden. Jetzt legt er los. Jürgen Klopp hat heute offiziell das Amt des Bundestrainers übernommen. Er soll die deutsche Fußballnationalmannschaft nach den verkorksten Turnieren zuletzt wieder auf Vordermann bringen. Das erste Mal an der Seitenlinie steht Klopp Ende September in der Nations League gegen die Niederlande. Bremen ist aktuell die KI-Hauptstadt der Welt. In den nächsten Tagen sind tausende Forscher aus rund 40 Ländern für eine der weltweit wichtigsten Konferenzen zum Thema zu Gast. Unter anderem geht es darum, wie künstliche Intelligenz unsere Leben verbessern kann, etwa in den Bereichen Medizin oder Nachhaltigkeit. Die Tabaksteuer sollte stärker erhöht werden als bislang geplant. Das fordert der Drogenbeauftragte der Bundesregierung Streeck in der Rheinischen Post. Streeck verweist auf 131.000 tabakbedingte Todesfälle pro Jahr und sagt, der Preis von Zigaretten ist gerade bei Jugendlichen eines der wirksamsten Präventionsinstrumente.
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2: Viele Wolken gibt es.

0: in den späten Abendstunden und in der Nacht kann es immer wieder regnen. Teils sind auch Gewitter dabei und dann wird's kurz heftig. Die Tiefstwerte liegen zwischen 21 und 16 Grad. Morgen geht's mit Sonne und Wolken weiter. Ab und zu sind Schauer und Gewitter drin. Am Abend wird's eher trocken bei maximal 32 Grad.
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0: 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Olli P. über Red Hot Chili Peppers, Under the Bridge.
1: Das war mein erster Lieblingssong von den Red Hot Chili Peppers. Und Under the Bridge war eigentlich mal als Gedicht gedacht von Anthony Kiedis, vom Sänger. Der hat dieses Gedicht geschrieben über seine Drogenzeit. Ne? Hat selber früher Drogen konsumiert unter einer Brücke. Und hat ein bisschen versucht mit diesem Gedicht, welches dann zu einem Song wurde, so ein bisschen mit der Drogenzeit aufzuräumen. 90s, 90s.

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1: Viele Wolken gibt es in den späten Abendstunden und in der Nacht kann es immer wieder regnen. Teils sind auch Gewitter dabei und dann wird's kurz heftig. Die Tiefstwerte liegen zwischen 21 und 16 Grad. Morgen geht's mit Sonne und Wolken weiter. Ab und zu sind Schauer und Gewitter drin. Am Abend wird's eher trocken bei maximal 32 Grad.

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1: Im Studio Lisa Schwarzkopf.
2: Im Waldbrandgebiet in NRW kommen die Einsatzkräfte offenbar voran. Der Landrat vom Kreis Düren hofft, dass das Feuer spätestens morgen weitestgehend unter Kontrolle ist. Unter anderem Feuerwehr und Bundeswehr kämpfen weiter gegen den Waldbrand in Hürtgenwald in der Eifel. Es sind alarmierende Zahlen aus deutschen Pflegeheimen. Die Gewerkschaft Verdi hatte gut 300 Mitarbeiter verschiedener Einrichtungen gebeten, im Juli und August die Temperaturen dort zu messen. In der Spitze waren es demnach 45 Grad. Von Verdi heißt es in den Funke-Zeitungen, für Bewohner kann das lebensgefährlich sein. Der Ukraine-Krieg macht sich weiter an russischen Tankstellen bemerkbar. Das hat der Kreml jetzt in Online-Diensten zugegeben. Wegen der Angriffe auf russische Raffinerien sieht es in Sachen Sprit in einigen Regionen mau aus, heißt es. Mit Angriffen auf die Energieinfrastruktur will die Ukraine Russland den Geldhahn für den Krieg zudrehen. Johannes Liebmann hat bei der Schwimm-EM in Paris Gold über 1500 Meter Freistil gewonnen. Der 19-Jährige siegte in Weltrekordzeit. Bronze ging an seinen Teamkollegen Oliver Clement. Die Mixed-Staffel hat über viermal 200 Meter Silber hinter Großbritannien geholt.
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3: Viele Wolken gibt es in den späten Abendstunden und in der Nacht kann es immer wieder regnen. Teils sind auch Gewitter dabei und dann wird's kurz heftig. Die Tiefstwerte liegen zwischen 21 und 16 Grad. Morgen geht's mit Sonne und Wolken weiter, ab und zu sind Schauer und Gewitter drin. Am Abend wird's eher trocken bei maximal 32 Grad.
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1: Der Song von Mr. Big beruht auf einer echten Geschichte. Frontmann Eric Martin war als Teenager unsterblich in ein Mädchen verliebt, aber sie wollte nicht mehr als eine Freundschaft. Die Liebe bleibt unerfüllt, dafür wird der Song später ein Riesenhit für Mr. Big.
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1: Viele Wolken gibt es in den späten Abendstunden und in der Nacht kann es immer wieder regnen. Teils sind auch Gewitter dabei und dann wird's kurz heftig. Die Tiefstwerte liegen zwischen 21 und 16 Grad. Morgen geht's mit Sonne und Wolken weiter. Ab und zu sind Schauer und Gewitter drin. Am Abend wird's eher trocken bei maximal 32 Grad.

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1: Im Studio Lisa Schwarzkopf. Im Waldbrandgebiet in NRW gibt es Hoffnung, dass der Brand unter Kontrolle gebracht werden kann. Ministerpräsident Wüst hat am Nachmittag gesagt, dass es den Einsatzkräften gelungen ist, die Lage zu stabilisieren. Bisher wurde niemand verletzt. Auch alle Häuser konnten bisher vor den Flammen geschützt werden. Gute Nachrichten gibt's für die wegen des Waldbrands bei Hürtgenwald evakuierten Bewohner. Sie können zurück in ihre Häuser und Wohnungen. Die Lage rund um Gai hat sich entspannt. Von den Flammen geht keine Gefahr mehr für den Ort aus, teilte der Kreis Düren am Abend mit. Die Bundeswehr will weiter aufrüsten. Für die zweite Jahreshälfte sind rund 100 weitere große Rüstungsprojekte geplant, schreibt die Welt am Sonntag. Gesamtwert 2,5 Milliarden Euro. Geplant sind unter anderem mehr Munition sowie weitere Investitionen in Eurofighter. Tausende Fans haben in Wales Abschied von Rocksängerin Bonnie Tyler genommen. Durch die Straßen ihrer Heimatstadt wurde der Sarg zu ihrem früheren Wohnhaus gefahren. Am Montag soll sie im Familien- und Freundeskreis auf dem Friedhof in Swansea beigesetzt werden.
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2: Viele Wolken gibt es in den späten Abendstunden und in der Nacht kann es immer wieder regnen. Teils sind auch Gewitter dabei und dann wird's kurz heftig. Die Tiefstwerte liegen zwischen

0: 21 und 16 Grad. Morgen geht's mit Sonne und Wolken weiter. Ab und zu sind Schauer und Gewitter drin. Am Abend wird's eher trocken bei maximal 32 Grad.
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0: Weltstars mit Anfangssupport aus der Schweiz. DJ Bobo über die Backstreet Boys. I want it that way.
1: I Want It That Way von den Backstreet Boys ist für mich ein ganz wichtiger Titel, denn die Jungs waren 1996 bei mir im Vorprogramm auf meiner ersten größeren Hallentour und haben sich sozusagen die Sporen auf der Bühne abverdient bei meinem Publikum. Das war sehr spannend zu sehen, wie die jeden Tag besser wurden, und am Ende der Tour waren sie da, die Backstreet Boys. 90s, 90s.

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1: Viele Wolken gibt es in den späten Abendstunden und in der Nacht kann es immer wieder regnen. Teils sind auch Gewitter dabei und dann wird's kurz heftig. Die Tiefstwerte liegen zwischen 21 und 16 Grad. Morgen geht's mit Sonne und Wolken weiter. Ab und zu sind Schauer und Gewitter drin. Am Abend wird's eher trocken bei maximal 32 Grad.
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1: Im Studio Lisa Schwarzkopf. Im Waldbrandgebiet in Nordrhein-Westfalen kommen die Einsatzkräfte offenbar voran. Der Landrat vom Kreis Düren hofft, dass das Feuer spätestens im Laufe des Tages weitestgehend unter Kontrolle ist. Unter anderem Feuerwehr und Bundeswehr kämpfen weiter gegen den Waldbrand in Hürtgenwald in der Eifel. Der gewaltige Waldbrand in Belgien hat nun offenbar auch Auswirkungen auf die deutsche Stadt Monschau in Nordrhein-Westfalen. Eine Evakuierung mehrerer Ortsteile wird vorbereitet. Das hat die Stadt auf ihrer Internetseite angekündigt. In Belgien sind bereits mehrere hundert Menschen aus zwei Dörfern in Sicherheit gebracht worden. Es sind alarmierende Zahlen aus deutschen Pflegeheimen. Die Gewerkschaft Verdi hatte gut 300 Mitarbeiter verschiedener Einrichtungen gebeten, im Juli und August die Temperaturen dort zu messen. In der Spitze waren es demnach 45 Grad. Von Verdi heißt es in den Funke-Zeitungen, für Bewohner kann das lebensgefährlich sein. Johannes Liebmann hat bei der Schwimm-EM in Weltrekordzeit Gold über 1500 Meter Freistil gewonnen. Bronze holte Oliver Klemet. Die Mixed-Staffel gewann über 4x200 Meter Silber. Bei der Leichtathletik-EM gewann Speerwerfer Julian Weber den Titel vor Nick Thumm.
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2: Viele Wolken gibt es in den späten Abendstunden und in der Nacht kann es immer wieder regnen. Teils sind auch Gewitter dabei und dann wird's kurz heftig. Die Tiefstwerte liegen zwischen 21 und 16 Grad. Morgen geht's mit Sonne und Wolken weiter, ab und zu sind Schauer und Gewitter drin. Am Abend wird's eher trocken bei maximal 32 Grad.
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0: 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Sebastian Krumbiegel von den Prinzen über Fanta 4. Dida.
1: Und ich weiß noch, ich habe gerade jetzt alte Fotos gefunden, als die in Leipzig gespielt haben, dass wir irgendwie nach dem Konzert zusammen Skat gespielt haben, kurioserweise, mit Smudo und ich glaube mit Michi, ich weiß gar nicht mehr genau, mit Smudo auf jeden Fall. Hey, die Fantas haben Weichen gestellt und haben damals sich Dinge getraut, die sich andere nicht getraut haben.

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1: Wolken und immer wieder Schauer gibt es heute. Dazu können vor allem im Süden auch mal Gewitter aufziehen. Mit heftigen Starkregen und Sturmböen. Zum Abend wird es dann von Nordwesten her häufiger trocken und die Sonne kommt eher mal raus. Die Höchstwerte liegen heute zwischen 26 und 32 Grad. Morgen erst viele Wolken und zeitweise leichter Regen. Später öfter trocken bei bis zu 26 Grad. 90s.

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1: Im Studio Lisa Schwarzkopf. Im Waldbrandgebiet in Nordrhein-Westfalen gibt es Hoffnung, dass der Brand unter Kontrolle gebracht werden kann. Ministerpräsident Wüst hat am Nachmittag gesagt, dass es den Einsatzkräften gelungen ist, die Lage zu stabilisieren. Bisher wurde niemand verletzt. Auch alle Häuser konnten bisher vor den Flammen geschützt werden. Die Bundeswehr will weiter aufrüsten. Für die zweite Jahreshälfte sind rund 100 weitere große Rüstungsprojekte geplant, schreibt die Welt am Sonntag. Gesamtwert 2,5 Milliarden Euro. Geplant sind unter anderem mehr Munition sowie weitere Investitionen in Eurofighter. Die Straße von Hormuz soll bald US-Territorium sein. Zumindest wenn es nach Präsident Trump geht. Er hat angekündigt, sich die Meerenge nach einem Sieg im Krieg mit dem Iran einverleiben zu wollen. Sowohl die USA als auch der Iran beanspruchen für sich die Kontrolle über die für den weltweiten Ölhandel wichtige Wasserstraße. Gold und Weltrekord. Bei der Schwimm-EM hat Johannes Liebmann über 1500 Meter Freistil den Titel geholt. Oliver Klemet wurde Dritter. Bei der Leichtathletik-EM siegte Speerwerfer Julian Weber vor Nick Thumm. Die deutsche 4x100 Meter Staffel der Männer gewann Silber.
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2: Wolken und immer wieder Schauer gibt es heute. Dazu können vor allem im Süden auch mal Gewitter aufziehen. Mit heftigen Starkregen und Sturmböen. Zum Abend wird es dann von Nordwesten her häufiger trocken und die Sonne kommt eher mal raus. Die Höchstwerte liegen heute zwischen 26 und 32 Grad. Morgen erst viele Wolken und zeitweise leichter Regen.

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1: Eurodance dominiert die 90er und Captain Hollywood liefert den Soundtrack dazu. More and More entsteht zusammen mit Erfolgssongwriter Nosy Katzmann und Sängerin Nina Gerhardt. 1992 stürmt der Song die Charts, hält sich 37 Wochen in den deutschen Top 100 und wird über 7 Millionen Mal verkauft.
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1: Wolken und immer wieder Schauer gibt es heute. Dazu können vor allem im Süden auch mal Gewitter aufziehen. Mit heftigen Starkregen und Sturmböen. Zum Abend wird es dann von Nordwesten her häufiger trocken und die Sonne kommt eher mal raus. Die Höchstwerte liegen heute zwischen 26 und 32 Grad. Morgen erst viele Wolken und zeitweise leichter Regen. Später öfter trocken bei bis zu 26 Grad.

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1: Im Studio Lisa Schwarzkopf. Im Waldbrandgebiet in Nordrhein-Westfalen kommen die Einsatzkräfte offenbar voran. Der Landrat vom Kreis Düren hofft, dass das Feuer spätestens im Laufe des Tages weitestgehend unter Kontrolle ist. Unter anderem Feuerwehr und Bundeswehr kämpfen weiter gegen den Waldbrand in Hürtgenwald in der Eifel. Die Tabaksteuer sollte stärker erhöht werden als bislang geplant. Das fordert der Drogenbeauftragte der Bundesregierung Streeck in der Rheinischen Post. Streeck verweist auf 131.000 tabakbedingte Todesfälle pro Jahr und sagt, der Preis von Zigaretten ist gerade bei Jugendlichen eines der wirksamsten Präventionsinstrumente. Der Ukraine-Krieg macht sich weiter an russischen Tankstellen bemerkbar. Das hat der Kreml jetzt in Online-Diensten zugegeben. Wegen der Angriffe auf russische Raffinerien sieht es in Sachen Sprit in einigen Regionen mau aus, heißt es. Damit will die Ukraine Russland den Geldhahn für den Krieg zudrehen. Johannes Liebmann hat bei der Schwimm-EM in Weltrekordzeit Gold über 1500 Meter Freistil gewonnen. Bronze holte Oliver Klemet. Die Mixed-Staffel gewann über 4x200 Meter Silber. Bei der Leichtathletik-EM gewann Speerwerfer Julian Weber den Titel vor Nick Thumm.
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2: Wolken und immer wieder Schauer gibt es heute. Dazu können vor allem im Süden auch mal Gewitter aufziehen. Mit heftigen Starkregen und Sturmböen. Zum Abend wird es dann von Nordwesten her häufiger trocken und die Sonne kommt eher mal raus. Die Höchstwerte liegen heute zwischen 26 und 32 Grad. Morgen erst viele Wolken und zeitweise leichter Regen. Später öfter trocken bei bis zu 26 Grad.
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